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1: Nichts los auf den Straßen, du hast überall freie Fahrt. Melde auch du uns Staus und Blitzer unter 0800 50 5 mal die 9.
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0: Support. Gerade ist es meist trocken und nur mit ein paar Wolken. Die Temperaturen liegen bei 6 bis 0 Grad. Tagsüber geht's meist sonnig weiter, ab und zu ziehen Wolken durch und am Nachmittag kann vereinzelt auch mal ein Schauer runterkommen. Dazu werden es 16 bis 19 Grad.
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0: Im Moment ist alles frei, es gibt keine Staus. Melde auch du uns Staus und Blitzer unter 0800 50 5 mal die 9.
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3: Im Moment ist alles frei. Es gibt keine Staus. Melde auch du uns Staus und Blitzer unter 0800 50 5 mal die 9.
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1: Gerade ist es meist trocken und nur mit ein paar Wolken. Die Temperaturen liegen bei 6 bis 0 Grad. Tagsüber geht's meist sonnig weiter, ab und zu ziehen Wolken durch und am Nachmittag kann vereinzelt auch mal ein Schauer runterkommen. Dazu werden es 16 bis 19 Grad.
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1: Im Moment ist alles frei, es gibt keine Staus. Melde auch du uns Staus und Blitzer unter 0800 50 5 mal die 9.

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0: Es gibt gerade keine Staus, du kommst entspannt durch. Melde auch du uns Staus und Blitzer unter 0800 50 5 mal die 9.
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1: Ich bin Anna, hallo. 10 Milliarden Euro für den Zivilschutz. Diese Mega-Investition plant Innenminister Dobrindt. Das berichtet die Bild. Unter anderem sollen öffentliche Zufluchtsorte wie Bunkertunnel oder Tiefgaragen erfasst und in der Nina-Warn-App angezeigt werden. Gebäude und Anlagen des THW sollen aufgerüstet werden. Nach dem Ausbruch einer seltenen Variante der Ebola-Krankheit im Kongo sieht die Bundesregierung keinen Anlass, Vorkehrungen zu treffen. Gesundheitsministerin Waken sagte im Ersten, eine neue Pandemie halte sie für nahezu ausgeschlossen. Die WHO hatte für die betroffenen Regionen den Gesundheitsnotstand ausgerufen. In der neuen UNICEF-Kinderwohlstudie landet Deutschland erneut nur im unteren Mittelfeld. Vergleichsweise viele Kinder leben demnach in Armut. Auch im Bereich Bildung läuft es nicht gut. Auf den vorderen Plätzen liegen Dänemark, die Niederlande und Frankreich. Mit einem 2:1-Sieg gegen Kiel hat Dynamo Dresden die Zweitligasaison beendet. Damit steht letztendlich der 11. Platz. Elversberg steigt währenddessen zum ersten Mal in der Vereinsgeschichte in die erste Liga auf. Paderborn spielt gegen Wolfsburg Relegation. Düsseldorf steigt neben Münster direkt ab. Fürth kann sich gegen Essen retten.
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2: mit KI-Support.
3: Heiter bis wolkig ist es am Morgen. Im Laufe des Tages bleibt's genauso. Und am Abend kann vereinzelt mal ein Schauer runterkommen. Ganz kleines Gewitterrisiko inklusive. Dazu werden es heute 19 bis 22 Grad. Morgen dann viele Wolken, ab und zu Schauer und vereinzelt Gewitter bei maximal 21 Grad.
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3: Nichts los auf den Straßen, du hast überall freie Fahrt. Melde auch du uns Staus und Blitzer unter 0800 50 5 mal die 9.
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8: Na guten Moini, am Montag. Ey, Max Music ist für dich am Stegi die Starte. Geil, dass wir zusammen wieder aufstehen. Und schön vor allem, dass du mich hier wieder empfängst nach einer Woche Urlaub. Wir machen uns es nett. Gleich mit Miles Smith und Niall Horan. Neu, Drive Safe. Und jetzt gibt's für dich Oliver Heldens und Lady. Guten Morgen.
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Dermot Kennedy und Giants hier bei Energy Sachsen. Wunderschönen guten Morgen. Haben schon wieder Montag. Ja, Wochenende ist rum, aber das lassen wir uns überhaupt gar nicht anmerken. Wir machen uns das hier muckelig bei Energy Sachsen mit Miles Smith und Niall Horan. Das ist Drive Safe. Ganz neu und zuallererst für dich hier bei Energy. Schönen guten Morgen. What?

den Typen gibt es nichts Schöneres, als Entspannung zu haben. Zusammen mit Schatzi auf dem Sofa mit dem kleinen Gläschen Wein und dann läuft der ganze Laden. Michael Schulte hier bei Energy Sachsen, deiner Nummer 1 für die meisten neuen Hits. Und ich glaube, bei dem Typen gibt es einfach nichts Schöneres, als irgendwie abends seine Pokémon-Karten zu sortieren oder nochmal zu gucken, ob alle Lego-Bauteile irgendwie da sind. Ed Sheeran, der Mann mit dem größten Spleen überhaupt, also der hat so viele Sachen, wo du so denkst, so wow, also das ist irgendwie schon lustig an dem Dude. Dann noch irgendwie Tattoo-Wani. Also geiler Typ und vor allem extrem guter Musiker. Und das zeigt er jetzt hier wieder bei Energy Sachsen. Das ist Ed Sheeran und The Fire. Komm gut rein in den Montag.

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3: 35 haben wir's, Tag.
4: Ich bin Silas, hallo. Tierschützer sprechen nach dem Tod eines Tigers bei Leipzig von einer Tragödie mit Ansage. Peter wirft den Behörden vor, jahrelang nicht gehandelt zu haben. Im Schkeuditzer Ortsteil Dölzig hat ein Tiger gestern in einem privaten Gehege einen Menschen verletzt und war dann ausgebrochen. Das Tier wurde schließlich von der Polizei erschossen. Innenminister Dobrindt will massiv in den Zivilschutz investieren. Wie die Bild berichtet, plant er ein 10 Milliarden Euro Sonderprogramm. Unter anderem soll an 50 Standorten eine medizinische Bundestaskforce aufgebaut werden, um auf eine Großzahl an Verletzten vorbereitet zu sein. Dynamo Dresden bleibt sicher in der zweiten Liga. Vor dem 2:1-Sieg gegen Kiel im Saisonfinale hatte in der Theorie noch die Relegation gedroht. Am Ende hätte Dynamo aber auch mit einer Niederlage den Klassenerhalt feiern können. Unterdessen hat sich Elversberg den direkten Aufstieg gesichert. Paderborn spielt gegen Wolfsburg die Relegation. Runter geht's dagegen für Düsseldorf. Fürth muss in die Entscheidungsspiele gegen Essen.
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3: Heute wirklich größtenteils guter Sonnenschein für dich. Nimm die Sonnenbrille auf jeden Fall mit. Wir haben jetzt gerade 6 Grad bei uns in Sachsen. Das wird auch noch besser. Bis teilweise heute 21 Grad sind drin. Hier und da, vor allem so rund um Zwickau und im Vogtland, da kann es ab und an heute am Nachmittag so ein kleines Gewitterchen geben. Also da auf jeden Fall den Regenschirm dabei haben. Ansonsten kann der Rest des Freistaats sich aber auf jeden Fall freuen. Da ist größtenteils heute Sonne angesagt.
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3: Das ist bisher noch alles entspannt. Keine Staus, keine Blitzer. Wenn du noch was entdeckt hast, dann sag Bescheid. 0850, 5x die 9 oder schreib eine WhatsApp-Nummer dazu, findest du auf energy.de/Sachsen. Dein nächstes Energy Sachsen Verkehrsupdate kommt sofort, wenn es kracht. Gute Fahrt.
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3: Hey, na, guten Moini, da ist das Wochenende auch schon wieder over, aber ich bin ja da für dich. Eine Woche Urlaub, die tat gut und für alle, die jetzt erstmal so ein bisschen in den Flow reinkommen müssen, ich habe gleich eine sehr nice Nummer für dich. Bebe Rexha und Faithless mit New Religion, vorher für dich James Hype, Waterfalls.
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Bei deiner Nummer 1 für die meisten Hits, hier ist Energy Sachsen um 20 vor 6. Lass mal ganz kurz einen Wettercheck-up für dich machen. Nimm auf jeden Fall heute die Sonnenbrille mit. Es wird heute so ein richtig guter Frühlings-, schon fast sommerlicher Tag. Bis zu 21 Grad sind drinne. Und ansonsten auf den Straßen ist alles noch safe für dich. Knallwach mit Energy Sachsen. Jede Viertelstunde mehr von Wetter und Verkehr. Freue dich gleich auf einen sehr nice neuen Hit von Bebe Rexha, New Religion. Vorher gibt's für dich unser Mr. Jet Set. Das ist Robin Schulz und Sugar. Hier ist Max Music für dich bei Energy Sachsen. Komm gut rein in den Tag und geil, dass du dabei bist.

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4: Ganz genau um 6. Guten Morgen.
5: Ich bin Silas. Hallo. Nach dem Tigerausbruch in Dölzig bei Leipzig fordern Tierschützer Konsequenzen. Sie sprechen von einer Tragödie mit Ansage. Der Tiger hatte gestern einen Menschen verletzt und war dann aus seinem Gehege ausgebrochen. Anschließend wurde er von der Polizei in einer Kleingartenanlage erschossen. Mehr von Colin Mock.
6: Das Tier wurde offenbar in einem privaten Gehege einer Domteurin gehalten und hat dort einen Helfer verletzt. Die Polizei war mit einem Großaufgebot vor Ort, um sicherzugehen, dass keine weiteren Raubtiere entkommen sind. Die Behörden haben die Tigerschau schon länger im Blick. Thomas Druskert, der Ortsvorsteher von Dölzig, forderte gegenüber der Leipziger Volkszeitung Konsequenzen. Die Tiere müssten in eine andere Haltungsform überführt werden, sagte er.
5: Innenminister Dobrindt will massiv in den Zivilschutz investieren. Wie die Bild berichtet, plant er ein 10 Milliarden Euro Sonderprogramm. Unter anderem soll an 50 Standorten eine medizinische Bundestaskforce aufgebaut werden, um auf eine Großzahl an Verletzten vorbereitet zu sein. Auch in Sachsen lässt sich die Steuererklärung künftig mit einem Klick einreichen, allerdings noch nicht für alle. Der Service über die Elster Plus App steht zunächst nur Alleinstehenden ohne Kinder und Rentnern ohne Zusatzeinkünfte offen. Sie können die Daten prüfen und mit einem Klick abschicken. Im Zweitligafinale hat Dynamo Dresden mit einem 2:1-Sieg gegen Kiel den Klassenerhalt endgültig unter Dach und Fach gebracht. Ein Abrutschen in die Relegation war vorab zwar unwahrscheinlich, aber noch möglich. Zweiter Aufsteiger neben Schalke ist Elversberg. Paderborn spielt gegen Wolfsburg die Relegation.
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4: Ich sage dir, heute wirst du mit Good Vibes Only versorgt, denn das Wetter, das spielt heute richtig gut mit. Wir haben gerade 7 Grad, das wird aber heute wirklich noch deutlich besser, bis teilweise 22 Grad sind drin. Ja, hier und da so rund ums Vogtland und um Zwickau, da kann es ab und an mal so ein kleines Schauerchen geben, vor allem am Nachmittag, aber das verzieht sich auch schnell wieder. Es bleibt wirklich den größten Teil heute sonnig.
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4: Da läuft alles ganz entspannt auf den Straßen. Keine Staus, keine Blitzer. Wenn du noch irgendwo was entdeckt hast, dann sag wie immer Bescheid. 0800 50 5 mal die 9 oder schreib eine WhatsApp-Nummer dazu, findest du auf energy.de/Sachsen. Dein nächstes Energy Sachsen Verkehrsupdate kommt sofort, wenn's kracht. Gut Fahrt.
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4: Tja, da kommen wir rein in die neue Woche mit den meisten neuen Hits. Der meisten Musik gleich eine sehr nice Nummer von einem Typen mit einer unfassbar rauen Stimme. Klock, Klock, also Burki. Der ist für dich am Stick in die Start. Out of the Dark ist ganz neu. Kommen wir gleich zuallererst exklusiv rein. Und Miles Smith mit Stay gibt's jetzt.

0: Knallbach reingeslidet in die neue Woche. Purple Disco Machine für dich bei Energy Sachsen um 6.09 Uhr. Schönen guten Morgen. Lass mal ganz schnell checken, wie sieht es gerade so am Zwinger aus. Ja, klingt gut. Fleißig am Aufbauen für die Purple Disco Machine Partys jetzt am Pfingstwochenende. War schon seit letzter Woche, ist der Zwinger eine Großbaustelle mit Kabeltrassen, mit Stahlkonstruktionen und abgesperrten Bereichen. Wasserbecken müssen abgesperrt und Rasenflächen abgedeckt werden. Da ist also viel zu tun, damit das ab Freitag zum Open-Air-Club wird und du bist natürlich mit dabei. 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
0: Ja, ja, Nummer schon mal safen, damit du dann fix bist. Vielleicht ja gleich. 0351 28 98 9000. 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Jetzt haben wir es ganz genau 10 nach 6 und das ist für dich Leonie und Don't Worry. Komm gut rein in die neue Woche mit Max Music.

Leonie, für mich der absolute Sonnenschein in der Energy Sachsen Playlist mit Don't Worry. 6.13 Uhr haben wir's. Komm gut rein in die neue Woche und mit Sunshine geht's natürlich auch los zum Wochenkickoff. Das wird gut heute. Also momentan 7 Grad, da brauchst du noch so ein kleines Übergangsjäckchen, aber es wird heute noch besser. Bis zu 21 Grad sind angesagt und größtenteils wirklich viel Sonne. Straßencheckup, das geht ganz ratzfatz, da ist alles frei. Keine Staus, keine Blitzer, knallwach mit Energy Sachsen. Jede Viertelstunde mehr von Wetter und Verkehr. Ich wünsche dir einen schönen Start in die neue Woche. Schick mal deine Good Vibes. Steht was Cooles vielleicht bei dir die nächsten Tage an? Gehst du zum WGT am Wochenende? Lass es mich gerne wissen. WhatsApp an die 0351 28 98 9000. Gleich neuer Hit von Clock Clock, Out of the Dark. Vorher gibt's für dich Olivia Dean. Man, I Need. Schönen guten Morgen.

0: ist so ein wunderschöner Hit. Clock Clock Out of the Dark, neu bei Energy Sachsen. Schönen guten Morgen um 20 nach 6. Ey, müssen wir mal ganz kurz mal festhalten. Diese Woche gibt es viele Gründe, dich brutal zu freuen, dass endlich Montag ist. Vielleicht, weil am Mittwoch endlich der neue Star Wars Film startet. Tickets dafür haben wir übermorgen natürlich für dich am Start. Oder weil das nächste Wochenende extra lang ist, dank Feiertag in Dresden mit Purple Disco Machine. Und was geht in Leipzig? Linus ist jetzt schon komplett hyped, mein Bester, wa?
1: Moin, also ich bin wirklich ultra gehypt auf diese Woche, weil dieses Wochenende geht endlich wieder das WGT los. Weltweit größte Gothic-Treffen. Alles in Leipzig und da treffen sich die Leute aus der schwarzen Szene mit ihren Kostümen und so. Das wird übelst geil.
0: Stimmt, auch für alle anderen in Leipzig immer cool. Die Outfits der Wave Gothic Festival-Besucher checken ist immer so ein kleiner Wow-Moment. Und auch Benny, Studi in Chemnitz, ist super happy, dass endlich Montag ist.
2: Ja, das wird die geilste Woche im besten Fall meines Lebens. Am Mittwoch, Finale. Nach Istanbul geht's. SC Freiburg, mein Verein, meine Heimatstadt, spielt das Finale, Euroleague-Finale in Istanbul. Und ich fliege am Mittwochmorgen hin, dann geht's ab zum Stadion, dann ins Stadion und dann wird hoffentlich die ganze Nacht den Pokal durchgefeiert. Und ohne Hotel, Hostel, Airbnb, sonst irgendwas gebucht. Donnerstag früh geht's schon wieder zurück. Also wird eine besten Fall richtig geile Woche. Ich freue mich drauf.
0: Das ist wirklich Next Level Shit. Ey, Grüße nach Chemnitz. Und deinem Heimatverein drücken wir natürlich die Daumen, Benny. Falls du dich auf was Cooles freust die Woche, schick das gerne mal rum per WhatsApp 0351 28 98 9000. 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Und so wie Benny sagen würde,
2: endlich Montag.
0: Na, dann kommen wir mal rein in die Woche. Schönen guten Morgen.

0: beim Schönen guten Morgen. Hier ist Energy Sachsen, deine Nummer 1 für die meisten Hits um 6.28 Uhr. Freu dich gleich auf Somber Home Wrecker und dann gibt's für dich auch noch Loy Red Eyes. Schönen guten Morgen.
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0: 6.30 Uhr. Moin.
12: Ich bin Silas. Hallo. Nach dem Tigervorfall im Schkeuditzer Ortsteil Dölzig wird wieder verstärkt über die private Haltung von Raubkatzen diskutiert. Gestern hatte der Tiger einer Dompteurin in seinem Gehege einen Mann verletzt und war dann entkommen. Kurz darauf wurde das Tier in einer Kleingartenanlage von der Polizei erschossen. 10 Milliarden Euro für den Zivilschutz. Die Mega-Investition plant Innenminister Dobrindt, berichtet die Bild. Unter anderem sollen öffentliche Zufluchtsorte wie Bunker, Tunnel oder Tiefgaragen erfasst und in der Nina-Warn-App angezeigt werden. Auch Gebäude und Anlagen des THW sollen aufgerüstet werden. Dynamo Dresden spielt auch in der kommenden Saison in der zweiten Liga. Vor dem letzten Spieltag war ein Abrutschen in die Relegation zwar unwahrscheinlich, aber noch möglich. Mit einem 2:1 Heimsieg gegen Kiel machten die Dresdner aber alles klar. In die Abstiegsrelegation rettete sich dann Fürth, mit Münster direkt runter muss Düsseldorf.
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0: Für den Drip nimmst du heute die Sonnenbrille mit. Die brauchst du nämlich wirklich immer mal wieder. Selbst wenn du so einen kleinen Gang heute nochmal nach draußen machst. Vielleicht für die Hunderunde oder für den ersten Kaffee des Tages, weil du denkst, komm, es ist Montag, ich gönn mir mal was direkt beim Bäcker. Immer wieder brauchst du die Sonnenbrille. Bis zu 20 Grad sind heute drinne. Am Nachmittag kannst du hier und da vor allem so rund um Zwickau und im Vogtland kannst immer mal so ein kleines bisschen Regen von oben runter geben. Aber davon lassen wir uns nicht stressen. Der verzieht sich schnell wieder und dann gibt's wieder Sonne für dich.
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0: Läuft alles ganz entspannt auf den Straßen. Keine Staus, keine Blitzer. Hast du noch was entdeckt, dann sag wie immer Bescheid. 0800 50 5 mal die 9 oder schreib eine WhatsApp-Nummer dazu, findest du auf energy.de/Sachsen. Dein nächstes Energy Sachsen Verkehrsupdate kommt sofort, wenn es kracht. Gute Fahrt.
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0: Energy, in Hallöchen, Popöchen am Montag oder wie man auch sagen könnte.
14: Guten Morgen, guten Morgen.
0: Start mal rein in die neue Woche. Natürlich mit Good Vibes Only. 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Kannst du auch noch fix wegwuppen, bevor es zur Arbeit geht. Dauert nicht länger als 5 bis 6 Minuten. Summer gibt's gleich und Show End of Beginning. Jetzt!
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0: Knallbach mit Energy Sachsen um 6:39 Uhr. Schicken Start hier in den Montagmorgen. Ganz kurze Frage mal, was sagen denn die Sterne, wie die Woche wird? Hier ist das Horoskop für alle, die zwischen dem 1. Januar und dem 31. Dezember Geburtstag haben.
1: Die Sterne sagen, diese Woche wird ein kleines bisschen viel. Termine, To-Do-Listen, Kopf voll, Kalender eng. Du merkst schon, es zieht ein bisschen Stress durchs Leben. Aber genau deshalb flüstern dir die Sterne heute etwas ganz Wichtiges zu. Plan eine Pause, einen Moment nur für dich, einen kleinen Wellness-Trip. Denn manchmal reicht schon ein einziger Gedanke an warmes Wasser, Ruhe und dieses Gefühl von, ich bin kurz mal weg vom Alltag. 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Die Sterne sagen also ganz klar, melde dich jetzt an und gönn dir.
0: Ja, wenn's das Horoskop sagt. 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

so ein Hit, der versprüht einfach nur gute Emotionen. Summer und Homewrecker bei deiner Nummer 1 für die meisten Hits hier zu Energy Sachsen. Um 6.43 Uhr, lass mal ganz schnell checken, wie sieht's denn heute aus mit dem Wetterchen? Ja, was ziehen wir denn eigentlich heute an? Nicht viel, außer die Sonnenbrille. Das ist heute so dein Motto des Tages. Bis zu 21 Grad sind drinne. Es bleibt heute wirklich den ganzen Tag richtig schön sommerlich und sonnig. Vor allem Straßencheckup, das geht wirklich sehr zackig. Da ist bisher noch alles entspannt. Keine Staus, keine Blitzer. Knallwache mit der Energy Sachsen. Jede Viertelstunde mehr von Wetter und Verkehr. Komm gut rein in die neue Woche.

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0: Es heißt wieder neue Woche, neues Glück.
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0: Und für dich gibt's Fettentspannung in der Spreewaldentherme Burg. Elisa aus Chemnitz, guten Morgen.
3: Na, guten Morgen.
0: Moin, Popoidi, wie geht's dir? Was machst du Schönes?
3: Bin gerade duschen gewesen, Zähne geputzt, ich mache mich fertig für die Arbeit.
0: Und du brauchst auf jeden Fall mal wieder Entspannung und da kommt so die Spreewaldentherme relativ gut für dich um die Ecke gebogen.
3: Aber sowas von.
0: Aber sowas von. Okay, pass auf. Das Gute ist, zum Montag, da kann man ja erstmal nur einen Rekord aufstellen, egal was passiert. Kommt natürlich auch immer so ein bisschen auf den Zufallsgenerator an. Wollen wir beiden zusammen mal reingucken, was er uns ausspuckt?
3: Sehr gerne.
0: Okay, pass auf. S wie Susi.
3: Ja, ich denke mal, ich krieg's hin.
0: Okay, na ja gut, das klingt doch schon mal vielversprechend. Meine Liebe, pass auf, dann starten die schnellsten 33 Sekunden deines Lebens genau jetzt. Eine Stadt mit S.
3: Siegen.
0: Ein Land.
3: Schweiz.
0: Ein Fluss.
3: Spree.
0: Ein Vogel.
3: Ein Vogel, weiter.
0: Ein Haustier, komm, komm, komm.
3: Specht.
0: Hätte
3: ich auch mal Vogel sein können.
0: Ein Gericht.
3: Spaghetti Carbonara.
0: Eine Eissorte.
3: Slushy-Eis.
0: Ein Vorname.
3: Susi.
0: Ein Beruf. Komm, komm, komm.
3: Sekretär.
0: Ein Instrument.
3: Weiter.
0: Dann haben wir noch eine Farbe. Schwarz. Komm, das nehmen wir noch mit rein. Meine Liebe, das sind 9 richtige. Das ist gar nicht so verkehrt für den ersten Rekord der Woche.
3: Okay, gut. Naja, für den Morgen auch nicht.
0: Ach komm, da drücken wir die Däumchen, dass das alles so bleibt. Hast du denn noch was Schönes geplant heute, außer Arbeiten?
3: Sind jetzt nicht so spektakuläre Dinge, aber joa.
0: Was denn?
3: Ernährungsberater, einkaufen und ja, das war's schon.
0: Ernährungsberater? Bist du Ernährungsberaterin oder machst du gerade?
3: Nein, ich bin Physiotherapeutin, aber ich brauche Ernährungsberater.
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0: wurde ich immer zum persönlichen Rapper. To the best. Hinter meine Base, von der Base, von der Base. 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Naja, lassen wir das. Macklemore hier bei Energy Sachsen. Schönen guten Morgen. Um 6.56 Uhr kommt gut rein in den Tag. Natürlich ausgestattet mit den meisten neuen Hits. Der meiste Musik gleich. Dermot Kennedy neu. Und dann gibt's für dich auch noch Ray. Where is my husband? Bleib dran.
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0: 6.58 Uhr, Tag.
9: Ich bin Silas, hallo. Nach dem Tod eines Tigers bei Leipzig fordern Politiker Konsequenzen. Die Tiger müssen weg, sagt der Schkeuditzer Bürgermeister Reik Bergner. Im Ortsteil Dölzig war gestern ein Tiger aus dem privaten Gehege einer ehemaligen Domteurin ausgebrochen. Dabei hatte er einen Menschen verletzt. Das Tier wurde in einer Kleingartenanlage von der Polizei erschossen. In dem Gehege leben noch weitere Tiger. Tierschützer kritisieren die Haltung seit Jahren. Die Steuererklärung mit einem Klick ist künftig auch in Sachsen möglich, allerdings noch nicht für alle. Das Finanzamt stellt die Daten für 2025 in die neue Elster Plus App. Dort können sie geprüft und die Steuererklärung dann per Klick abgeschickt werden. Zunächst ist das aber nur für Alleinstehende ohne Kinder und Rentner ohne Zusatzeinkünfte möglich. Dirk Mohr vom Steuerzahlerbund sagte uns:
10: Da sehen wir vom Bund der Steuerzahler schon einen Kritikpunkt, dass mancher Rentner nicht ein smartphonefähiges Handy hat, welches dann so eine App runterladen kann und vielleicht auch zu kompliziert ist, so mit einer App zu arbeiten.
9: Nach dem Ausbruch einer seltenen Variante der Ebola-Krankheit im Kongo sieht die Bundesregierung keinen Anlass, Vorkehrungen zu treffen. Gesundheitsministerin Waken sagte im Ersten, eine neue Pandemie halte sie für nahezu ausgeschlossen. Die WHO hatte für die betroffenen Regionen den Gesundheitsnotstand ausgerufen. Im Zweitligafinale hat Dynamo Dresden mit einem 2:1-Sieg gegen Kiel den Klassenerhalt endgültig unter Dach und Fach gebracht. Ein Abrutschen in die Relegation war vorab zwar unwahrscheinlich, aber noch möglich. Zweiter Aufsteiger neben Schalke ist Elversberg. Paderborn spielt gegen Wolfsburg die Relegation.
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0: Mit Sonne im Gesicht zur Arbeit fahren, das ist doch so viel besser als irgendwie mit trübem Wetter. Und genau das bekommen wir heute. Schön Sonne ins Gesicht. 8 Grad haben wir gerade. Es geht noch weiter rauf heute auf teilweise bis zu 21 am Nachmittag. Ganz rund um Zwickau und Vogtland mal so ein kleines bisschen Regen von oben runter geben. Aber das ist auch ganz schnell wieder weg. Und dann heißt es wirklich mit den Lieblingsleuten draußen im Freisitz treffen und einfach die Sonne genießen.
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0: Super chillig alles auf den Straßen. Keine Staus, keine Blitzer. Hast du noch irgendwas entdeckt? Dann sag wie immer Bescheid. 0800 50 5 mal die 9. Oder schreib eine WhatsApp-Nummer. Dazu findest du auf energy.de/Sachsen. Dein nächstes Energy Sachsen Verkehrsupdate kommt sofort, wenn es kracht. Gute Fahrt.
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0: Yo, yo, yo, deine Nummer 1 für die meisten neuen Hits. Schönen guten Morgen, Max Music bei dir, jetzt mit dem perfekten Soundtrack zum Start in die neue Woche. Klingt nach Sommer, Festivals und guter Zeit. Kaigo und dazu die coole Voice von Khalid. Das ist ein perfektes Match, so wie du und Purple Disco Machine. 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

0: Mit genügend Energy geht's rein in deinen Tag um 7.08 Uhr und du freust doch jetzt schon aufs nächste Wochenende, oder?
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0: Mr. Purple Disco Machine live in Dresden im Zwinger. Er kann es selber kaum fassen, dass er da einfach auflegt in seiner Heimatstadt.
3: Zwinger Dresden, Wahnsinn. Stell dir vor, wir könnten hier drinnen eine Veranstaltung machen. 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
0: Das musst du dir mal ganz kurz vorstellen. Also für den Dude ist es ja einfach ein Heimspiel und dann auch noch im Zwinger mit einer der geilsten Locations überhaupt. Sandra aus Schwarzenberg, am Freitag schon hier bei uns Tickets gewonnen.
4: Wahnsinn, echt cool. Zittert gerade.
0: Und du bist doch der oder die Nächste. Für dich heißt es Energy Sachsen, grab your bag. Neben mir stehen hier zwei Koffer, ein purplefarbener und ein schwarzer. Und du entscheidest, welchen du willst. Mit ein bisschen Glück sind da Tickets drin. Ansonsten richtig geiler Purple Disco Machine Merch, wo ich auch sehr, sehr neidisch drauf bin. Wenn du das Zeichen hier zwischen den Hits hörst.
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0: Dann heißt es für dich anrufen 0351 28 98 9000. Es kann wirklich jederzeit soweit sein. Bleib also dran und gewinn auch du. Jetzt kommen wir erstmal rein in den Montagmorgen mit dem neuen Hit von Dermot Kennedy. Das ist Funeral. Schönen guten Morgen. 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

0: ganz neuer Hit von Dermot Kennedy, Funeral, bei deiner Nummer 1 für die meisten Hits hier jetzt Energy Sachsen. Komm entspannt rein in die neue Woche, vor allem mit richtig gutem Wetter. Es krabbelt jetzt immer weiter und weiter rauf. Wir haben jetzt schon in Leipzig 9 Grad, Dresden, Chemnitz noch 7, aber ich verspreche dir, das wird heute noch richtig toppy. Bis zu 21 Grad und die Sonne, die gibt heute Vollgas. Auf den Straßen ist alles ganz easy cheesy, keine Staus, keine Blitzer. 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
0: Party People, ihr wisst doch, was jetzt zu tun ist, oder?
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0: Sehr nice Nummer von Ray. Hier bei Energy Sachsen. Wunderschönen guten Morgen um 20 nach 7. Liebe Leute von heute, es ist Montag früh. Wir müssen uns ganz kurz ehrlich ins Gesicht reingucken. Ich musste am Wochenende eine Sache sehr schmerzlich feststellen. Ich bin jetzt offiziell alt. Wenn es zumindest nach einer guten Bekannten geht. Es ging nämlich am Wochenende bei einer Feier darum, wie ist dein Lieblingsmensch in deinem Handy abgespeichert. Keine Ahnung, wer das Thema plötzlich in den Raum geschmissen hat. Und dann ging es so drum, ja, bei mir ist es Babe, bei mir ist es Rehlein. Das finde ich auch schon sehr komisch. Und dann habe ich gesagt, bei mir ist es halt einfach Schatz oder Schatzi. Und dann wurde mir plötzlich gesagt, nee, Max, das macht man ja gar nicht mehr. Wie, das macht man gar nicht mehr? Welches Komitee hat denn das festgelegt, dass man das nicht mehr macht? Ja, sagt TikTok. TikTok sagt, du bist offiziell alt, wenn du deinen Menschen, deines Begehrens in deinem Handy unter Schatz abspeicherst. Ja, danke mal für gar nichts, ey. Emily aus Leipzig, wie ist denn das bei dir?
1: Mein Freund ist in meinem Handy als Hasi eingespeichert und ich bei ihm als Schatz mit Herz.
0: Siehst du, wollen wir jetzt also sagen, dass der Freund von Emily auch alt ist offiziell? Wie machen wir das jetzt? Wie verhalten wir uns da? Kann mir ganz kurz mal einen kleinen Hint rausgeben aus der Community. Wie ist denn dein Lieblingsmensch bei dir abgespeichert im Telefon? 0351 28 98 9000. Sitzt du da, schiebst du da gerade Steak rein bei einem Grillerchen und plötzlich kriegst du deinen Kopf rangeklatscht, dass du alt bist. Ist das mit kurz vor Rheuma-Creme? Hier ist Energy Sachsen. Einen schönen guten Morgen mit Shabuzi. A Bar Song geht's rein in die neue Woche. Hallihallo, Hallöchen.

0: eine geile Hit-Fusion zwischen den beiden Set. Und dann ist ja Kara mit Stay bei Energy Sachsen. 7:28 haben wir uns auf der Glocke stehen. Gleich neu. BTS und Swim. Und für dich auch noch St. John.
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0: 7:29 Uhr.
8: Ich bin Silas, hallo. Der Tigervorfall in Schkeuditz befeuert die Debatte über die private Haltung von Wildtieren. Kritik kommt von Tierschützern und auch vom Schkeuditzer Bürgermeister Bergner. Im Ortsteil Dölzig war gestern ein Tiger einer ehemaligen Dompteurin ausgebrochen. Dabei hatte er einen Menschen verletzt. Das Tier wurde schließlich von der Polizei erschossen. Innenminister Dobrindt will massiv in den Zivilschutz investieren. Wie die Bild berichtet, plant er ein 10 Milliarden Euro Sonderprogramm. Unter anderem soll an 50 Standorten eine medizinische Bundestaskforce aufgebaut werden, um auf eine Großzahl an Verletzten vorbereitet zu sein. Dynamo Dresden spielt auch in der kommenden Saison in der zweiten Liga. Vor dem letzten Spieltag war ein Abrutschen in die Relegation zwar unwahrscheinlich, aber noch möglich. Mit einem 2:1 Heimsieg gegen Kiel machten die Dresdner aber alles klar. In die Abstiegsrelegation rettete sich dann Fürth, mit Münster direkt runter muss Düsseldorf.
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0: Es wird heute ein richtig geiler sommerlicher Tag. Sonnenbrille nimmst du mit, Käffchen schon vielleicht schon am Vormittag oder gerne auch am Nachmittag draußen sippen mit den Kollegen. Das geht schon sehr, sehr, sehr, sehr gut rein. Momentan noch 8 Grad bei uns, aber das wird noch besser. Bis zu 21 sind heute drin.
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0: Guck mal schnell auf die Straßen auf der A17 Prag Richtung Dresden. Zwischen Dresden-Südvorstadt und Dresden-Gorbitz. Da ist der Tunnel Dölschen zu nach einem Unfall. Dann haben wir noch was in Dresden. Ist der Oberweg zwischen der A13 bei Marsdorf und Weixdorf zu nach einem Crash. Und B6 Alte Leipziger Straße zwischen Machern und dem Abzweig nach Plagwitz. Auch hier gab es einen Unfall in beiden Richtungen. Deswegen ist da gerade Struggle-Alarm. Hast du noch was entdeckt? Dann sag Bescheid. 0800 50 5 mal die 9 oder schreib eine WhatsApp-Nummer dazu. Findest du auf energy.de/Sachsen. Dein nächstes Energy Sachsen Verkehrsupdate kommt sofort, wenn es kracht. Gut Fahrt!
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0: Na guten Moini. Ey, geil, dass du zusammen mit mir aufstehst. Wir machen es uns hier heute richtig schön muckelig. Gleich mit Oliver Heldens und Lady und Somber 12 to 12. Jetzt.
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0: Bei dir läuft Energy Sachsen um 7.38 Uhr. Die meisten Hits, die meiste Musik. Komm knallwach rein in die neue Woche und lieber Freistart. Ich schicke hier Küsse und dicke Herzen und Umarmungen raus, denn das Schöne ist, ich bin nicht alleine mit meiner Meinung. Für alle, die es nicht mitbekommen haben, ich wurde am Wochenende als alt betitelt. Weil und nicht, weil ich irgendwie so alte Hobbys habe, wie zum Beispiel Sauerteigbrot backen oder Gartenarbeit oder irgendwas. Nein, weil ich meine bessere Hälfte Jule als Schatz im Telefon abgespeichert habe. Macht man wohl nicht mehr. Sag zumindest TikTok. Jule aus Freital, wie ist es denn bei dir?
1: Also ich habe meine Freundin mit rotem Herz, dann habe ich Schatz mit blauem Herz. Sie hatte mir immer ein rotes Herz geschickt, ich immer ein blaues. Ja, und dadurch hat sich das eben halt so ergeben.
0: Das finde ich sehr, sehr, sehr, sehr smart. Wie ist es bei dir? Welcher Spitzname geht für dich gar nicht?
2: Hallo, hier ist die Pauli und ich finde, ein Spitzname, der tatsächlich gar nicht klar geht, ist so etwas wie Hasi. Ich finde, Hasi ist ein sehr überbenutzter Spitzname und da würde ich jederzeit doch Liebling oder klassisch Schatz vorziehen.
0: Dankeschön. Oder wir machen es einfach wie Carsten aus Leipzig.
3: Mein Schatz ist als Schatzi Kuh abgespeichert. Sie ist halt mal so und halt mal so.
0: Das nehme ich mir mit, Schatziku. Also, wie ist es bei dir? Wie ist deine bessere Hälfte im Handy abgespeichert? Ist es Schatz oder hast du irgendwie was ganz Besonderes? 0351 28 98 9000. Jetzt für dich Oliver Heldens und Lady Bear Energy Sachsen. Guten Morgen. Lady.

0: da segeln wir noch rein.
1: In die neue Woche. Natürlich ausgestattet mit Good Vibes Only hier bei Energy Sachsen um 7.42 Uhr und vor allem mit Sunshine Only. Wenn wir so aufs Wetter drauf gucken, das wird heute sehr, sehr, sehr, sehr gut. Bis zu 21 Grad sind teilweise drinne und es gibt ganz, ganz, ganz, ganz wenig Regen. Also so rund um Zwickau und Vogtland am Nachmittag mal so ganz kurz, aber dann ist auch wieder größtenteils Sonne. Straßencheck haben wir mal ganz schnell. A17 Prag Richtung Dresden, zwischen Dresden-Südvorstadt und Dresden-Gorbitz, der Dölschener Tunnel. Da gab es einen Unfall, deswegen ist da gerade alles zu knallwach mit der Energy Sachsen. Jede Viertelstunde mehr von Wetter und Verkehr. Gleich Neuheit für dich von BTS Swim, vorher Hunter X und Golden aus dem Film K-Pop Demon Hunters. Es ist wirklich, ich hätte nie gedacht, dass mich ein Film mal so catcht, aber der hat es tatsächlich getan.

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0: BTS Swim bei deiner Nummer 1 für die meisten neuen Hits bei Energy Sachsen. Die Jungs siehst du übrigens in 2 Monaten beim Finale der Fußball-WM in der Halftime-Show. Bin ich sehr, sehr, sehr gespannt, wie das dann wird. Und du weißt doch, wenn hier Purple Disco Machine durch die Playlist schleicht, dann weißt du doch ganz genau, was das bedeutet.
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0: Das wird so ein übermäßig geiles Konzert. Und Susanne aus Dona hat da Bock drauf. Schönen guten Morgen.
3: Hallo.
0: Na, alles Gut bei dir? Wie war's Wochenende?
3: Ja, das Wochenende war schön, aber leider zu kurz.
0: Ja, war. So ist es leider immer. Wäre bei dir eine 4-Tage-Woche so tendenziell drin?
3: In der Theorie schon, in der Praxis leider nicht, nee.
0: Also ähnlich so wie bei mir.
3: Ja, ich musste leider auch am Freitag. Irgendjemand muss ja, von daher.
0: Irgendwer muss die Fahne hochhalten. Aber Susanne, dann kommt es natürlich genau richtig, wenn du jetzt das nächste Wochenende mal schön ein bisschen feiern könntest zu Purple Disco Machine. Warum musst du zu diesem Typen?
3: Weil der einfach der absolute Kracher ist und tatsächlich unsere Freunde alle dahin gehen und wir als Einzige keine Karten bekommen haben damals.
0: Okay, jetzt könnte also Energy Sachsen dein Retter in der Not sein. Pass auf.
3: Sozusagen, ja.
0: Jetzt stehen hier, man hört es schon, 2 nette Köfferchen neben mir. Ein purplefarbener und ein schwarzer Koffer.
2: Grab your bag.
0: Let's go. Ja. In dem einen sind Tickets versteckt, in dem anderen ist richtig geiler Merch versteckt. Jetzt, meine liebe Susanne, frage ich dich, für welchen Koffer möchtest du dich entscheiden?
3: Ich würde mich ganz untypisch tatsächlich für schwarz entscheiden.
0: Okay.
3: Ich finde schwarz eine coole Farbe, von daher nehme ich schwarz.
0: Okay, pass auf. Hm? Susanne, dann heißt es jetzt alle Däumchen drücken, die du hast. Ich mache jetzt hier dieses Ding auf. So, Susanne, kurz nochmal innehalten, kurzer Trommelwirbel. Hm? In deinem Köfferchen ist, warte mal. Boah, Susanne, da bin ich sehr neidisch drauf. Eine richtig geile Nachttischlampe im Flamingo-Design. Meine Liebe, du gewinnst ein sehr cooles Merch-Package. Glückwunsch!
3: Okay, cool.
0: Aber ich sage dir, selbst wenn es jetzt nicht geklappt hat mit den Tickets, das wird dein Schlafzimmer um 500.000% aufpimpen.
3: Das auf jeden Fall.
0: Purple Disco Machine bei Susanne aus Dona einfach zu Hause im Schlafzimmer. Das kann auch nicht jeder von sich behaupten. Und du bist doch der oder die Nächste. Achte auf das Zeichen zwischen den Hits.
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0: Da heißt es anrufen 0351 28 98 9000. Genau wie Susanne aus Dona.
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0: Ultimate sieht hier bei Energy Sachsen kommen und rein in den Tag. Um 7.55 Uhr natürlich mit dem Meisternetz, der Meistermusik gleich. Wackeln wir hier ein bisschen mit dem großen C ab. Das ist Felix Jen und Chris Kader mit Boy You Turn Me. Und dann gibt es hier auch noch Taylor Swift mit The Fate of Ophelia. Bleibt dran.
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15: In Dresden kannst du mal komplett runterfahren und zwar mit einem Vibe, der da einfach immer zu passt, nämlich zu Jazz. Perfekt auf Montag, wenn dein Wochenende vielleicht auch ein bisschen eskaliert ist. Deswegen gehst du heute Abend zu Jazz Fanatics im Zentralwerk in Dresden. Ab 21 Uhr geht's los, kannst dich mal ein bisschen treiben lassen und die Musik, die macht den Rest. Das wird nice, ganz viel Spaß.
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0: 7.58 Uhr, moin.
16: Ich bin Silas, hallo. Der Tigerausbruch in Schkeuditz befeuert die Debatte über die private Haltung von Wildtieren. Kritik kommt von Tierschützern und auch aus der Lokalpolitik. Der Schkeuditzer Bürgermeister Bergner und auch der Dölziger Ortsvorsteher Druskart wollen, dass das Gehege einer ehemaligen Dompteurin mit mehreren Raubkatzen verschwindet. Ein Tiger war gestern daraus ausgebrochen, dabei hatte er einen Menschen verletzt. Das Tier wurde schließlich von der Polizei erschossen. Auch in Sachsen geht die Steuererklärung künftig deutlich einfacher, zumindest für Alleinstehende ohne Kinder und Rentner ohne Zusatzeinkünfte. Für diese Gruppen stellt das Finanzamt die Daten in die Elster Plus App. Dort können sie geprüft und mit einem Klick abgeschickt werden. Dirk Mohr vom Steuerzahlerbund weist Nutzer aber darauf hin.
17: Die sonstigen Angaben wie außergewöhnliche Belastungen, Krankheitskosten, Sonderausgaben, Werbungskosten, die sind nicht enthalten. Er müsste dann über diese App oder über elster.de die Erklärung bearbeiten und weitere Ausgaben, weitere Angaben hinzufügen.
16: Wirtschaftsministerin Reiche macht Druck auf Finanzminister Klingbeil in Sachen Stromsteuersenkung. Sie sagte der Rheinischen Post, die müsse kommen, sobald im Haushalt Spielräume dafür da seien. Außerdem hat sie angedeutet, dass der Tankrabatt über die Sommerferien hinaus verlängert werden könnte. Im Zweitligafinale hat Dynamo Dresden mit einem 2:1-Sieg gegen Kiel den Klassenerhalt endgültig unter Dach und Fach gebracht. Ein Abrutschen in die Relegation war vorab zwar unwahrscheinlich, aber noch möglich. Zweiter Aufsteiger neben Schalke ist Elversberg. Paderborn spielt gegen Wolfsburg die Relegation.
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0: Date im Freisitz ausmachen mit deinen Lieblingskollegen. Heute Nachmittag, das klingt alles dufte, fehlt jetzt auch das Wetter und das gibt es aber heute aber sowas von gut. 10 Grad haben wir jetzt schon in Leipzig, es geht immer weiter rauf, heute auf teilweise bis zu 21. Das heißt also schön heute so ein bisschen Sonne abhaschen, das geht auf jeden Fall für dich.
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0: Auf der A17 Prag Richtung Dresden, zwischen Dresden-Südvorstadt und Dresden-Gorbitz. Da ist der Dötölschener Tunnel zu nach einem Unfall. Dann noch was in Dresden, ist der Oberweg zwischen der A13 beim Harsdorf und Weichsdorf zu nach einem Crash. Und die B6 Alte Leipziger Straße ist zwischen Machern und dem Abzweig nach Plagwitz zu nach einem Unfall in beiden Richtungen.
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0: B87 zwischen Mokrena und Torgau stehen. Sie meldet Danny. Danke fürs Knallwachsein, mein Großer. Wenn du jetzt noch was gesehen hast, dann sag Bescheid. 0800 50 5 mal die 9. Oder schreib eine WhatsApp-Nummer dazu, findest du auf energy.de/Sachsen. Dein nächstes Energy Sachsen Verkehrsupdate kommt sofort, wenn's kracht. Gute Fahrt.
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0: Guten Morgen am Montag. Ja, ich weiß, Wochenende ist vorbei. Wie viele sagen, es war ein bisschen kurz. Ich weiß, aber guck mal, das nächste Wochenende steht doch schon an. Und das vor allem, das wird ja dann lang. Dann ist nämlich Pfingsten angesagt. Und wir machen es jetzt schön mit den meisten Hits der meisten Musik. Michael Schulte gibt's gleich und Kato, turn the lights off. Jetzt.
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0: Michael Schulte bei Energy Sachsen. Wunderschönen guten Morgen. Schon wieder Montag um 8.07 Uhr. Ey, save dir jetzt schon mal ein Datum im Kalender und zwar Mitte Juni, also der 24. Juni, da kommt bei Disney Plus ein neues fettes Brett raus und zwar Avatar Fire and Ash. Ich mache mir mittlerweile immer solche Eintragungen im Kalender, damit ich es wirklich nicht vergesse. Und was sonst alles so neu ist bei Netflix, Prime und Co., das weiß natürlich unsere Kollegin Elsie. 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
2: Bei mir bekommst du alle Infos rund um Streamen und was auf deiner Watchlist nicht fehlen darf. Da gibt's wieder richtig nice neuen Stuff. Es geht los. Die ersten beiden Folgen der 7. Staffel LOL, Last One Laughing, sind bei Prime Video. 10 Comedians und Promis dürfen 6 Stunden lang nicht lachen. Wer durchhält, gewinnt 50.000 Euro für den guten Zweck. Diesmal mit dabei Olaf Schubert, Martina Hill, Thorsten Sträter, Caroline Kebekus und mehr. Immer donnerstags 2 neue Folgen. Disney Plus hat eine neue Horror-Comedy drauf, Send Help. Nach einem schrecklichen Flugzeugabsturz sind 2 Kollegen, Chef und Angestellte, die einzigen Überlebenden. Sie sitzen auf einer einsamen Insel fest und irgendwie mischen sich in dieser neuen Situation die Autoritäten. Sie clever und einfallsreich, er tyrannisch und unangenehm. Nur zusammen schaffen sie es aber zu überleben, müssen ihre Differenzen also überwinden.
3: Wir sind nicht mehr im Büro, Bradley.
2: Und noch eine News für alle Potterheads, die die Harry Potter-Serie kaum noch erwarten können. Ende des Jahres ist es ja soweit. Jetzt hat Streaming-Anbieter HBO aber schon Staffel 2 bestätigt. Vor Start der ersten. Crazy, scheint heftig zu werden. Beziehungsweise wird es scheinbar als Mega-Erfolg erhofft.
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0: Ist wahrscheinlich gerade schon ganz aufgeregt. Es geht ja bald los mit der Hochzeit mit ihr und Travis Kelce. Lange genug hat es gedauert, aber ich glaube, das wird ein richtiges, pompöses Ereignis. Wir haben es 8.19 Uhr. Schönen guten Morgen am Montag. Laura aus Dresden, sag mal, wie sieht's aus bei dir? Was machst du heute Schönes?
1: Ja, ich muss dann gleich einkaufen gehen und mal gucken. Ich habe heute frei, was es noch so gibt. Ich genieße das schöne Wetter.
0: Das kann man wirklich richtig gut mal, das schöne Wetter genießen. Bis zu 21 Grad sind drin. Einkaufen steht heute auch noch auf meiner To-Do. Vor allem ist das wieder so ein hässliches Ding. Das wird so ein teurer Einkauf, weil so Sachen einfach fürs tägliche Leben alle sind. Zewa, dann so Geschirrspültabs und solche Kleinigkeiten, die es einfach immer unnötig teuer machen, diesen ganzen Bums. Aber egal, was du gerade treibst, vielleicht auch im Frei oder gerade schon auf Arbeit beim Hustlen. Ich bin bei dir und versorge dich mit Good Vibes Only bei Energy Sachsen. Lady Gaga und Abracadabra jetzt.

0: Wenn du nur neue Hits im Radio hörst, weißt du, bei dir läuft Energy Sachsen. Na, ist doch klar, um 8.26 Uhr. Komm gut rein in den Montag, gleich mit einem neuen Hit von Mike Smith, Niall Horan, Drive Safe. Und es gibt für dich David Guetta, Teddy Swims und Tones and I. Das ist so eine geile Hit-Kombi mit Gun, Gun, Gun.
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3: 8:29 Uhr, Tag.
4: Ich bin Silas, hallo. Nach dem Tigervorfall im Schkeuditzer Ortsteil Dölzig wird wieder verstärkt über die private Haltung von Raubkatzen diskutiert. Gestern hatte der Tiger einer Dompteurin in seinem Gehege einen Mann verletzt und war dann entkommen. Kurz darauf wurde das Tier in einer Kleingartenanlage von der Polizei erschossen. 10 Milliarden Euro für den Zivilschutz. Die Mega-Investition plant Innenminister Dobrindt, berichtet die Bild. Unter anderem sollen öffentliche Zufluchtsorte wie Bunker, Tunnel oder Tiefgaragen erfasst und in der Nina-Warn-App angezeigt werden. Auch Gebäude und Anlagen des THW sollen aufgerüstet werden. Dynamo Dresden spielt auch in der kommenden Saison in der zweiten Liga. Vor dem letzten Spieltag war ein Abrutschen in die Relegation zwar unwahrscheinlich, aber noch möglich. Mit einem 2:1 Heimsieg gegen Kiel machten die Dresdner aber alles klar. In die Abstiegsrelegation rettete sich dann Fürth, mit Münster direkt runter muss Düsseldorf.
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3: Das wird heute ein richtig geiler, sonniger Tag. 11 Grad jetzt schon in Leipzig, in Dresden und Chemnitz, da sind es 9 Grad. Es geht aber heute versprochen, ist versprochen. Auch noch da weiter rauf auf teilweise bis zu 21 Grad und ganz, ganz, ganz, ganz wenig Wolken und Regen.
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3: Ja, lass uns doch mal auf die Straße gucken. A72 Plauen Richtung Zwicke. Zwischen Zwickau West und Zwickau Ost. Die rechte Spur ist zu. Da werden noch Unfallschäden beseitigt. In Dresden ist der Oberweg zwischen der A13 bei Marsdorf und Weixdorf zu nach einem Crash. Und die B6 Alte Leipziger Straße zwischen Machern und dem Hauptzweck nach Plagwitz. Da gab es einen Unfall in beiden Richtungen.
2: Blitzer.
3: Susi hat was gesehen, Dankeschön, B87 zwischen Mokrena und Torgau. In Markkleeberg Steltener Straße in der 30er-Zone und Dresden Waldschlösschenbrücke auch hier in der 30er-Zone. Hast du noch was entdeckt, dann sag Bescheid. 0850 5 mal die 9 oder schreib eine WhatsApp, Nummer dazu findest du auf energy.de/Sachsen. Dein nächstes Energy Sachsen Verkehrsupdate kommt sofort, wenn es kracht. Gut Fahrt.
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3: Es gibt ja wirklich so Hit-Kombis, wo ich nie gedacht hätte, dass man die mal braucht. Aber bei der ist es wirklich so. Miles Smith und Niall Horan mit Drive Safe ist neu in der Energy Sachsen Playlist. Bekommst du gleich von mir und Haven I Run jetzt.
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0: haben sich aber wirklich auch zwei Größen zusammengetan. Ey. Teddy Swims und Jones and I mit den Beats von David Guetta. Gun, Gun, Gun, den kann man sich schon mal gut geben zum Kickoff in die neue Woche. Oder hier ist Energy Sachsen. Moini Popoini, ey, Lilly aus Freiberg, wenn ich dich frage, was pumpst du am allerliebsten? Was ist da deine Antwort?
1: Ah, ich finde eigentlich Songs von Leonie immer ganz gut.
0: Na, dann würde ich sagen, Leonie und Don't Worry steht jetzt bereit in der Energy Sachsen Playlist. Gönn sie dir auf Lautstärke 500. Leonie, Don't Worry, jetzt. Moin.

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gerade ganz weit oben im Energy Sachsen Musiktester Voting hast du doch entschieden, Mike Smith und Niall Horan mit Drive Safe. 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Das ist Two Colors jetzt für dich mit Cynical. Hier ist Max Music. 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

0: Diese Frau hat so eine dermaßen crazy Stimme. Austies und Touch Me bei Energy Sachsen um 8.57 Uhr. Jemand, der auch wirklich eine sehr, sehr außergewöhnliche Stimme hat, das ist Ed Sheeran. Und den bekommst du gleich in Kombination mit Martin Garrix Repeated. Das ist ein richtig guter Hit für den Montagmorgen. Und Coldplay Feels Like I'm Falling in Love.
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0: Heute Abend wird's galaktisch. Du gehst nämlich zur Premiere von Star Wars The Mandalorian ins Cineplex Rundkino in Dresden. Dich erwartet ein düsteres, actiongeladenes Abenteuer voller neuer Gefahren, krasser Kämpfe und echter Star Wars Vibes. Egal, ob du seit Jahren Fan bist oder einfach mal Bock auf ein episches Kinoerlebnis hast, heute ist wirklich der perfekte Abend dafür. 20 Uhr geht's los. Ganz viel Spaß.
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0: 8.59 Uhr, Tag.
10: Ich bin Silas, hallo. Nach dem Tod eines Tigers bei Leipzig fordern Politiker Konsequenzen. Die Tiger müssen weg, sagt der Schkeuditzer Bürgermeister Reik Bergner. Im Ortsteil Dölzig war gestern ein Tiger aus dem privaten Gehege einer ehemaligen Dompteurin ausgebrochen. Dabei hatte er einen Menschen verletzt. Das Tier wurde in einer Kleingartenanlage von der Polizei erschossen. In dem Gehege leben noch weitere Tiger. Tierschützer kritisieren die Haltung seit Jahren. Auch in Sachsen lässt sich die Steuererklärung künftig mit einem Klick einreichen, allerdings noch nicht für alle. Der Service über die Elster Plus App steht zunächst nur Alleinstehenden ohne Kinder und Rentnern ohne Zusatzeinkünfte offen. Registrierte Nutzer können die Daten dort prüfen und dann mit einem Klick abschicken. Allerdings fehlen in der App mögliche Sonderausgaben oder Werbungskosten, so Dirk Mohr vom Steuerzahlerbund.
11: Die App gibt einen Vorschlag, weist eine Steuererstattung vielleicht aus oder eine geringe Steuernachzahlung und der Steuerpflichtige ist damit zufrieden, ohne weitere Prüfung, ohne weitere zusätzliche Angaben und Ausgaben Geld zu machen und dadurch verschenkt er dann wirklich bares Geld am Ende des Tages.
10: Wirtschaftsministerin Reiche macht Druck auf Finanzminister Klingbeil in Sachen Stromsteuersenkung. Sie sagte der Rheinischen Post, die müsse kommen, sobald im Haushalt Spielräume dafür da seien. Außerdem hat sie angedeutet, dass der Tankrabatt über die Sommerferien hinaus verlängert werden könnte. Im Zweitligafinale hat Dynamo Dresden mit einem 2:1-Sieg gegen Kiel den Klassenerhalt endgültig unter Dach und Fach gebracht. Ein Abrutschen in die Relegation war vorab zwar unwahrscheinlich, aber noch möglich. Zweiter Aufsteiger neben Schalke ist Elversberg. Paderborn spielt gegen Wolfsburg die Relegation.
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0: Es wird heute so ein richtig straighter Tag. Sonnenbrille auf, Käffchen draußen sippen oder vielleicht irgendwo bei Freunden zu einem Grillerchen einladen. Ist alles möglich. Der Tag gehört dir und alles steht hier offen. Bis zu 21 Grad sind heute drin. Ne?
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0: A72 Plauen Richtung Zwickau zwischen Zwickau West und Zwickau Ost. Die rechte Spur ist zu, hier werden Unfallschäden beseitigt. Dann haben wir uns in Dresden, ist der Oberweg zwischen der A13 bei Marsdorf und Weixdorf zu. Nach einem Unfall auch da bitte vorsichtig fahren.
1: Blitzer.
0: B87 zwischen Mokrena und Torgau stehen sie. Dann in Dresden auf der Grundstraße Richtung Weißig. Auerbach, Hormersdorfer Straße Richtung Abzweig Thum in der 30er-Zone. Marius hat noch was gesehen. Dankeschön im Mark-Kleeberg auf der Steltener Straße in der 30er-Zone. Und Dresden, Waldschlösschenbrücke in der 30er-Zone. Hast du noch was entdeckt? Dann sag Bescheid. 0800 50 5 mal die 9. Oder schreib eine WhatsApp-Nummer dazu, findest du auf energy.de/Sachsen. Dein nächstes Energy Sachsen Verkehr. Das Update kommt sofort, wenn's kracht. Gute Fahrt!
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0: Na guten Moin, Ipopoini. Ey, gleich für dich, Joe. End of Beginning hat nicht nur bei Stranger Things eine unfassbar gute Figur gemacht, sondern auch als Sänger einfach nur am blanker Zucker, genau wie der Typ, der einfach eine eigene Halfpipe in seinem Garten stehen hat, hat er von einer Frau geschenkt bekommen, weil es bei ihm karrieretechnisch gerade so gut läuft. Na klar, man gönnt sich ja sonst nichts. Alex Warren, Fever Dream jetzt. Guten Morgen.
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0: Mit genügend Energy geht's rein in die neue Woche und jetzt kommt was richtig Gutes für dich.
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0: Was passiert, wenn zwei Buddies sich zusammentun? Dann kommt einfach nur ein grandioser Hit raus und genau das ist passiert. Martin Garrix und Ed Sheeran, die sich schon über Jahre kennen, haben was gemeinsam gemacht und zwar Repeat It. Und das klingt jetzt erwachsener, cooler, irgendwie so ein bisschen fresher. Und das ist, es versetzt dich ganz kurz mal in die Situation rein, wie so ein Sonnenaufgang. Du stehst irgendwo auf einem geilen Berg, warst wandern mit deinen Lieblingsleuten. Und dann geht die Sonne so vorsichtig auf. Und genau so ist es. Ganz seicht geht's los und dann bam, bist du so richtig drin. Dieser Hit, der sprüht einfach so vor krassen Vibes. Martin Garrix und Ed Sheeran ist neu. Und zuallererst für dich hier bei Energy Sachsen, das ist Repeat It. Schön.

0: die haben sich wirklich dafür eingesetzt, dass es eine Halbzeitshow bei der WM gibt. Ich finde das ganz verrückt. Coldplay hier bei Energy Sachsen. Feels like I'm falling in love. Vor allem crazy, wenn er einfach auftritt. Unter anderem BTS. Es wird ein so krasser Auflauf werden. Und ich glaube, wenn Coldplay sich darum gekümmert hat, werden die wahrscheinlich auch den einen oder anderen Hit spielen. Ey, bei dir laufen natürlich die meisten Hits, die meiste Musik. 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
0: 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Und du bist doch der oder die Nächste. 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Es kann jederzeit soweit sein. Bibi Rexha, jetzt für dich bei mir.

0: 9.29 Uhr haben wir es hier bei Energy Sachsen. Ey, geile Meile, dass wir zusammen hier durch den Montagmorgen segeln. Gleich neuer Hit von Clock Clock, Out of the Dark. Das ist wirklich so ein fettes Brett, wo Clock Clock auch selber sagte, also hier Borki vor allem, das wird einfach so eine neue, so ein neues Zeitalter, was wir jetzt hier einläuten. Da freue ich mich sehr, sehr doll drauf. Und dann gibt es für dich ja auch noch Felix Jähn. Bleib dran.
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0: 9.31 Uhr. Tag.
12: Ich bin Silas. Hallo. Der Tiger-Vorfall in Schkeuditz befeuert die Debatte über die private Haltung von Wildtieren. Kritik kommt von Tierschützern und auch vom Schkeuditzer Bürgermeister Bergner. Im Ortsteil Dölzig war gestern ein Tiger einer ehemaligen Dompteurin ausgebrochen. Dabei hatte er einen Menschen verletzt. Das Tier wurde schließlich von der Polizei erschossen. Innenminister Dobrindt will massiv in den Zivilschutz investieren. Wie die Bild berichtet, plant er ein 10 Milliarden Euro Sonderprogramm. Unter anderem soll an 50 Standorten eine medizinische Bundestaskforce aufgebaut werden, um auf eine Großzahl an Verletzten vorbereitet zu sein. Dynamo Dresden spielt auch in der kommenden Saison in der zweiten Liga. Vor dem letzten Spieltag war ein Abrutschen in die Relegation zwar unwahrscheinlich, aber noch möglich. Mit einem 2:1 Heimsieg gegen Kiel machten die Dresdner aber alles klar. In die Abstiegsrelegation rettete sich dann Fürth, mit Münster direkt runter muss Düsseldorf.
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0: Es ist doch geil, wenn du jetzt so gerade im Büro vielleicht sitzt oder bei dir auch zu Hause, weil du im frei bist wie Chris aus Leipzig. Guckst du kurz mal raus, siehst die Sonne und kriegst instant so gute Laune. Und das wird heute auch den ganzen Tag so bleiben. Wir haben jetzt schon 13 Grad und es geht weiter rauf heute auf teilweise bis zu 21.
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0: Gucken wir mal ganz schnell auf die Straße und das sieht richtig gut aus. Da ist alles frei.
1: Blitzer.
0: Kann aber teuer werden und da haben wir alle keinen Bock drauf, deswegen fahr vorsichtig auf der B87 zwischen Mokrena und Torgau. Dann war es in Dresden auf der Amonstraße Richtung Wienerstraße. Nancy hat was gesehen, vielen Dank. In Pommsen am Mühlteich Richtung Großsteinberg am See. Dann noch was in Dresden auf der Grundstraße Richtung Weißig. Auerbach haben sie sich versteckt, Hormersdorfer Straße Richtung Abzweigtum. Dann geht's weiter in Markkleeberg, Steltener Straße in der 30er-Zone. Und wir haben noch was in Dresden auf der Waldschlösschenbrücke, auch hier in der 30er-Zone. Hast du noch was entdeckt, dann sag Bescheid. 0850, 5x die 9 oder schreib eine WhatsApp-Nummer dazu, findest du auf energy.de/Sachsen. Dein nächstes Energy Sachsen Verkehrsupdate kommt sofort, wenn's kracht. Gut fort!
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0: Energy, Knallbach. Na, guten Moin am Montag. Geil, dass du zusammen mit mir dabei bist. Mit Clock Clock wird's gleich noch viel, viel schöner. Out of the Dark neu. Und jetzt gibt's eine coole Nummer von Kaigo und Khalid. Save My Love.
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0: So, dann wollen wir doch mal sehen, was die Katze uns heute vor die Tür gelegt hat.
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0: Einen wunderschönen guten Morgen, Peggy aus Chemnitz.
3: Hallo.
0: Peggy, ich möchte gern deinen Beruf herausfinden. Dafür habe ich eine Minute Zeit. Dazu müssen wir beide wissen, ich bin nicht sonderlich gut in dem Spiel. Aber
3: okay.
0: Ich gebe mein Bestes bei dir, wie immer.
3: Na, schauen wir mal.
0: Okay, pass auf. Dann startet meine eine Minute genau ab jetzt. Verkaufst du etwas?
3: Nein.
0: Bietest du eine Dienstleistung an?
3: Jein.
0: Jein. Aber bist du beratend tätig?
3: Nein.
0: Bringst du Leuten etwas bei?
3: Ja.
0: Ja. Bist du vielleicht ein... Bist du eine Lehrerin vielleicht?
3: Nein.
0: Ach, ich dachte wegen tiefsten frei, ich dachte wegen Ferien. Okay. Du bringst Leuten etwas... Aber vielleicht an der Berufsschule?
3: Nein.
0: Bist du vielleicht so in so einem Ausbildungskomitee?
3: Nein.
0: Okay. Peggy, stehst du manchmal auf Bühnen?
3: Nein.
0: Aber ist es was Kreatives?
3: Ja.
0: Musst du viel mit deiner Stimme machen?
3: Ja.
0: Arbeitest du vielleicht am Theater?
3: Nein.
0: Aber du bist Sängerin vielleicht?
3: Nee.
0: Auch nicht?
3: Nein.
0: Och Mensch, Peggy, und damit ist die Zeit vorbei. Was machst du beruflich? Sag's mir mal.
3: Ich bin die Erzieherin in einer ersten Klasse im Hort.
0: Och cool. Aber
3: ja.
0: Ja? Okay. Was ist das Schönste an deinem Beruf?
3: Das Schönste? es ist so viel, was schön ist. Aber tatsächlich doch dieses Kindsein trotzdem. Also sobald ich in meine Klasse betrete, ist die Außenwelt für mich irgendwie weg. Da habe ich diesen Beruf mit meinen Kindern und das ist toll. Das bringt mir immer ein Lachen ins Gesicht.

0: Nicht, auch wenn es mal anstrengende Tage gibt. Aber ich glaube, das ist überall.
1: Peggy, ich sage tausend Dank, dass du dir die Zeit für mich genommen hast. Und dir dann also noch einen schönen Tag heute.
0: Das Gleiche. Dankeschön.
1: Ja? Mach's gut, ciao.
0: Tschüss.
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7: Du bist auch ein bisschen planlos, dann habe ich genau das Richtige für dich. Heute steht im Barnabys in Dresden das wöchentliche Kneipenquiz an und das wird absolut wild. Ab 19 Uhr battlest du dich da mit deinen Friends und kannst am Ende sogar noch ein paar Drinks for free gewinnen. Also check's unbedingt mal aus.
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7: 14 Grad bei dir in Dresden und 14 hast du auch in Zwickau. Absolut nicer Start in deine Woche. Die Sonne scheint und die ist auch den ganzen Tag mit am Start. Erst so zum späten Abend in der Nacht sind so ein paar Minischauer unterwegs im Südwesten. Sonst bleibt es erstmal so schön sommerlich.
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7: Auf der A4 Chemnitz Richtung Dresden in Höhe Hainichen sind Reifenteile auf der Straße. A72 Plauen Richtung Zwickau. Zwischen Zwickau West und Zwickau Ost liegen Holzteile auf der Fahrbahn direkt im Baustellenbereich.
3: Blitzer.
7: B87 zwischen Mockrena und Torgau. In Leipzig wird geblitzt in der Kommandant-Prendel-Allee Richtung Prager Straße in der 30er-Zone. In Dresden haben wir gleich drei Stück. Einmal in der Amonstraße Richtung Wiener Straße. In der Grundstraße wird geblitzt und bei der Waldschlösschenbrücke in der 30er-Zone stadteinwärts. In Markkleeberg steht ein Blitzer in der Stettelner Straße in der 30er-Zone. In Auerbach in der Hormersdorfer Straße. In Pommsen am Mühlteich und einer haben wir noch in Chaplin auf der B107 Eilenburger Straße. Hast du sonst noch was gesehen? Einen Stau oder einen Blitzer? Dann rufst du einfach durch unter der 0800 50 5 mal die 9 oder schickst eine WhatsApp rein. Die Nummer gibt's auf energy.de/sachsen. Dein nächstes Energy Sachsen Verkehrsupdate kommt dann sofort, wenn's kracht.
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7: Happy Montag! Und damit die Stimmung im Office auch so richtig gut bleibt, kümmern wir uns um eine fette Gönnung. Es gibt Pizza for free von Freddy Fresh. Die Pizza-Hitpause hat sich heute Julia Unglaub aus Freiberg geklärt. Gegönnt wird sich bei der Bergstadt Physiotherapie. Nur noch schnell anrufen 0351 28 98 9000. 10 jetzt hast du Zeit. Wir starten jetzt erstmal ganz entspannt in deinen Vormittag. Jetzt mit Oliver Heldens Lady, Hear Me Tonight.
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0: 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Während du dich durch deine Mails kämpfst, sorgen wir für die Good Vibes im Job. Gleich der gute Laune-Booster von Sonny Federa. Think About Us und Sarah Larsen gleich nach halb mit Lush Life. Happy Montag!
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0: Richtig angenehm ist es schon bei dir in Leipzig bei 14 Grad und 15 Grad hast du gerade in Chemnitz. Ja, absolut bestes Wetter für den Gute-Laune-Boost zum Wochenstart. Die Sonne ist den ganzen Tag am Start. Wenn du dann heute Abend auf der Couch liegst, könnte es im Südwesten mal so ein bisschen nass werden. Sonst sieht es aber auch morgen wieder überwiegend trocken aus und ein bisschen sonnig wird's auch.
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0: Auf der A4 Chemnitz Richtung Dresden in Höhe Hainichen sind Reifenteile auf der Straße. In Leipzig an der Kreuzung Hans-Weigel-Straße Paunsdorfer Allee, da staut es sich, da ist nämlich eine Ampel ausgefallen.
1: Blitzer.
0: B87 zwischen Mockrena und Torgau auf der B172A kurz vorm Abzweig nach Graupa wird auch geblitzt Richtung Wünschendorf. In Leipzig haben wir einen Blitzer in der Kommandant-Prendel-Allee Richtung Prager Straße in der 30er-Zone. In Dresden sind sie gleich zu dritt, einmal in der Mondstraße Richtung Wiener Straße, in der Grundstraße Richtung Weißig und in Dresden bei der Waldschlösschenbrücke wird auch geblitzt. In Markkleeberg haben wir einen in der Stettelner Straße und in Auerbach in der Hormersdorfer Straße Richtung dem Abzweig nach Thum. Hast du sonst noch was gesehen? Dann rufst du einfach mal durch unter der 0800 50 5 mal die 9 oder schickst eine WhatsApp rein, gerne auch eine Memo. Die Nummer gibt's auf energy.de/sachsen. Dein nächstes Energy Sachsen Verkehrsupdate kommt dann sofort, wenn's kracht.
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1: Den absolut perfekten Wochenstart gönnt sich heute das Team von der Bergstadt Physiotherapie. Julia aus Freiberg hat sich den 100-Euro Freddy Fresh-Gutschein gesaved. Hallöchen.
2: Hallo.
1: Na, gut reingestartet in die neue Woche?
2: Ja, auf jeden Fall. Na klar, bei dem wunderschönen Wetter, da kann man ja nun gut in die Woche starten.
1: Und dann gibt's auch noch diese geilen News. Glückwunsch zur Pizza-Hitpause.
2: Ja, vielen lieben Dank. Ich freue mich sehr, dass ich vor allem meinen Mädels hier jetzt diese Überraschung vielleicht übermitteln kann.
1: Ach, so kann man doch mal reinstarten.
2: Ach, auf jeden Fall. Also zu einem Montag auf jeden Fall. Perfekt.
1: Sag mal, ich habe mal ein bisschen auf eurer Webseite gestöbert und man kann sich ja bei euch auch richtig toll verwöhnen lassen.
2: Ach, auf jeden Fall. Also das Gewicht mit Wellness und was es nie alles gibt, das kann man auf jeden Fall machen. Nie nur für die Schmerztherapien, sondern eben, dass man sich auch mal richtig verwöhnen lassen kann.
1: Boah, mega. So eine kleine Auszeit quasi auch von der Arbeit.
2: Auf jeden Fall. Also wenn du mal Lust hast, dann kommst du gerne nach Freiberg. Und dann kriegst du eine Wellnessbehandlung.
1: Du, Julia, sehr gerne. Was würdest du mir da empfehlen?
2: Ich würde dir die Schokoladenmassage empfehlen.
1: Das klingt gut.
2: Ja, eine süße Wellness.
1: Gibt's da auch Schoki zum Naschen?
2: Da kannst du dann auch mal naschen, ja.
1: Ja, also ich buche mir dann jetzt mal einen Massagetermin und du meldest dich an für die Pizza-Hitpause auf energy.de/Sachsen. Und dann kümmern wir uns um deine nächste Mittagspause.
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1: Während du weiter hustlst, gönnst du dir den nächsten Hit von Sonny Federa. Geht richtig ab. Think about

0: Energy Sachsen läuft bei dir. Gleich geht's durch deinen Arbeitstag mit BTS, der neue Hit Swim. Und Good Vibes gibt's auch in der nächsten Stunde von Dasha Austin. Komm gut durch deine Woche.
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0: Für mich der absolut beste Vibe, um mal so richtig runterzufahren, Jazz. Perfekt auch für einen Montag, wenn dein Wochenende mal wieder ein bisschen eskaliert ist. Deswegen gehst du heute einfach zu den Jazz Fanatics im Zentralwerk Dresden. Ab 21 Uhr geht's los. Check's unbedingt mal aus und ganz viel Spaß.
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0: Kurz vor 11.
12: Ich bin Silas, hallo. Nach dem Tod eines Tigers bei Leipzig fordern Politiker Konsequenzen. Die Tiger müssen weg, sagt der Schkeuditzer Bürgermeister Reik Bergner. Im Ortsteil Dölzig war gestern ein Tiger aus dem privaten Gehege einer ehemaligen Dompteurin ausgebrochen. Dabei hatte er einen Menschen verletzt. Das Tier wurde in einer Kleingartenanlage von der Polizei erschossen. In dem Gehege leben noch weitere Tiger. Tierschützer kritisieren die Haltung seit Jahren. 10 Milliarden Euro für den Zivilschutz. Diese Mega-Investition plant Innenminister Dobrindt, berichtet die Bild. Das Geld soll unter anderem in zusätzliche Ausrüstung und Gebäude oder auch Personal beim Technischen Hilfswerk fließen. Konkret will Dobrindt demnach bis 2029 unter anderem 1.000 neue Spezialfahrzeuge und 110.000 neue Feldbetten anschaffen. Außerdem sollen öffentliche Zufluchtsorte wie Bunker, Tunnel oder Tiefgaragen erfasst und in der Nina-Warn-App angezeigt werden. Wer in Sachsen Vollzeit arbeitet, hat im letzten Jahr im Schnitt knapp 53.600 Euro brutto verdient, inklusive Urlaubs- und Weihnachtsgeld. Das waren fast 4,5% mehr als ein Jahr zuvor. Der Verdienst hängt auch von der Größe des Arbeitgebers, Alter und Betriebszugehörigkeit ab. Und jetzt die News aus deiner Ecke mit Uwe.
5: für Dresden und die Lausitz.
13: Die Steuererklärung mit einem Klick ist künftig auch in Sachsen möglich, allerdings noch nicht für alle. Die Daten für 2025 stehen in der neuen Elster Plus App und können dort geprüft und die Steuererklärung dann abgeschickt werden. Zunächst ist das für Alleinstehende ohne Kinder und Rentner ohne Zusatzeinkünfte möglich. Dirk Mohr vom Steuerzahlerbund sagte uns:
14: Da sehen wir vom Bund der Steuerzahler schon einen Kritikpunkt, dass mancher Rentner nicht ein smartphonefähiges Handy hat, welches dann so eine App runterladen kann und vielleicht auch zu kompliziert ist, so mit einer App zu arbeiten.
13: Im Landkreis Görlitz gibt es in dieser Woche Einschränkungen für Autofahrer wegen Straßenbauarbeiten. Bis Freitag ist die Hauptstraße in Herrenhut-Rennersdorf dicht. In Dürrhennersdorf ist nach den Arbeiten heute auch am Donnerstag und Freitag tagsüber ein Teil der Bahnhofstraße betroffen. Kinder und Jugendliche von 6 bis 27 können sich ab jetzt für den neuen Beteiligungspreis bewerben. Jugendvereine, Initiativen und andere Gruppen können sich mit ihren Aktivitäten etwa in der Kultur, im Sport oder im sozialen Bereich bewerben. Der Preis ist mit insgesamt 3.000 Euro dotiert.
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0: 16 Grad bei dir in Zwickau und 16 Grad hast du gerade auch in Leipzig. Ja, so ein paar Mini-Wölkchen sind am Start im Südwesten, sonst sieht's super aus. Also ich würde sagen, da steigt die Laune im Office gleich ganz automatisch bei so viel Sonnenschein. Mega.
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0: Auf der A4 Chemnitz Richtung Dresden in Höhe Hainichen sind Reifenteile auf der Straße. In Leipzig an der Kreuzung Hans-Weigel-Straße, Paunsdorfer Allee, da ist die Ampel ausgefallen und da staut es sich jetzt ein bisschen.
5: Blitzer.
0: B87 zwischen Mockrena und Torgau auf der B172A kurz vorm Abzweig nach Graupa wird geblitzt Richtung Wünschendorf. In Zwickau haben wir einen in der Kolommstraße Richtung Pöhlauer Straße. In Leipzig in der Kommandant Prendelallee Richtung Prager Straße. In Dresden sind sie gleich zu dritt. Da haben wir einmal einen an der Waldschlösschenbrücke in der Ammonstraße und in der Grundstraße in Dresden steht auch noch ein Blitzer. In Auerbach in der Hormersdorfer Straße Richtung dem Abzweig Thum, in Markkleeberg in der Stettiner Straße und der liebe Marc hat uns noch einen gemeldet.
15: Hey ihr Lieben, ich habe einen Blitzer entdeckt in Schäplin auf der B107 Eilenburger Straße beidseitig.
0: Danke dir fürs Durchgeben. Falls du auch noch was entdeckst, schickst du einfach auch schnell eine Memo durch. Die WhatsApp-Nummer gibt's auf energy.de/Sachsen oder du rufst an unter der 0800 50 5 mal die 9. Dein nächstes Energy Sachsen Verkehrsupdate kommt dann sofort, wenn's kracht.
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0: Schönen Start in deine Woche für die Extraportion gute Laune bei dir im Office, in der Praxis oder im Labor. Gönnst du dir die meisten neuen Hits, die meiste Musik? Jetzt bei dir auf Arbeit, Leonie, der aktuelle Hit Don't Worry.
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Energy. Sachsen läuft bei dir im Job. Neue Woche, Mini-Comeback nach dem Wochenende, zurück in den Arbeitsalltag. Für mich auch kleines Comeback nach einer Woche Urlaub. Und ein Riesen-Comeback feiert auch die K-Pop-Band BTS. Nach 4 Jahren Pause haben sie sich mal mit einem richtig fetten Banger zurückgemeldet. Ich feiere den Vibe ja komplett. Jetzt der neue Hit. Swim läuft bei Energy Sachsen at work. 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

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Energy Sachsen läuft bei dir im Office. Jetzt Mikey's Mind mit dem Cover KI-Hit Papa Ute. Schönen Montag dir.

0: Bei dir im Office läuft Energy Sachsen mit den meisten neuen Hits, der meisten Musik, gleich nach halb. Der neue von Felix Jähn und Cascada, der boostet die Laune im Office mal so richtig. Boy, You Turn Me und auch am Start Ray Dalton mit Blood Running.
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0: Ja, es wird immer wärmer. 17 Grad mittlerweile bei dir in Dresden und 15 Grad hast du in Görlitz. Ja, da sind wirklich nur so ein paar Mini-Wölkchen unterwegs, sonst genießen wir heute Sonne satt. Erst wirklich ganz spät am Abend, wenn du schon ganz gemütlich auf der Couch liegst. Und in der Nacht, da sind so ein paar Minischauer im Südwesten unterwegs. Morgen bleibt es dann aber auch wieder überwiegend trocken und auch da ist die Sonne wieder mit am Start. Also, es läuft doch.
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0: In Bernstein ist die Gartenstraße in Höhe vom Steinweg nach einem Unfall in beiden Richtungen dicht. In Leipzig an der Kreuzung Hans-Weigel-Straße, Paunsdorfer Allee, da staut es sich, da ist nämlich eine Ampel ausgefallen.
4: Blitzer.
0: B87 zwischen Mokrena und Torgau auf der B172A kurz vorm Abzweig nach Graupa Richtung Wünschendorf. In Zwickau wird geblitzt in der Kolommstraße Richtung Pöhlauer Straße in der 30er-Zone. Danke Melanie fürs Melden. In Leipzig hat Ralf uns eingemeldet in der Kommandant-Prendel-Allee Richtung Prager Straße in der 30er-Zone. In Schepplin auf der B107 Eilenburger Straße wird geblitzt, genauso wie in Dresden und da sind es gleich mal ein paar mehr. In der Amontstraße, in der Grundstraße und bei der Waldschlösschenbrücke steht auch noch ein Blitzer. In Markkleeberg, in der Stettelner Straße und Vorsicht auch in Auerbach, in der Hormersdorfer Straße und im Pomsen am Mühlteich. Auch da stehen noch ein paar Blitzer. Falls du doch noch was entdeckst, dann rufst du einfach durch unter der 0800 50 5 mal die 9 oder schickst eine WhatsApp rein. Die Nummer gibt's auf energy.de/sachsen. Dein nächstes Energy Sachsen Verkehrsupdate kommt dann sofort. Wenn's kracht.
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0: Diese Banger-Hit spielt er auch noch in einer der heftigsten Locations, im Dresdner Zwinger. 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
0: 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Jetzt bei dir im Office ein richtiger gute Laune Booster. Boy, you turn me.
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14: Heute Abend wird's galaktisch. Du gehst nämlich zur Premiere von Star Wars The Mandalorian ins Cineplex Rundkino Dresden. Dich erwartet da ein richtig düsteres, actiongeladenes Abenteuer voller neuer Gefahren, krasser Kämpfe und echten Star Wars Vibes. Heute ist der perfekte Abend dafür. 20 Uhr geht's los.
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14: Jetzt 12 Uhr.
15: Ich bin Silas, hallo. Der Tigerausbruch in Schkeuditz befeuert die Debatte über die private Haltung von Wildtieren. Kritik kommt von Tierschützern und auch aus der Lokalpolitik. Der Schkeuditzer Bürgermeister Bergner und auch der Dölziger Ortsvorsteher Druskart wollen, dass das Gehege einer ehemaligen Dompteurin mit mehreren Raubkatzen verschwindet. Ein Tiger war gestern daraus ausgebrochen, dabei hatte er einen Menschen verletzt. Das Tier wurde schließlich von der Polizei erschossen. Wer in Sachsen Vollzeit arbeitet, hat im letzten Jahr im Schnitt knapp 53.600 Euro brutto verdient, inklusive Urlaubs- und Weihnachtsgeld. Das waren fast 4,5% mehr als im Jahr zuvor. Mehr von Daniel Bornberg.
16: Wie viel am Ende auf dem Konto landet, hängt aber stark vom Job ab. In kleinen Firmen mit unter 10 Leuten gibt es im Schnitt knapp 43.000 Euro. In Unternehmen mit bis zu 100 Beschäftigten dagegen mehr als 48.000. In richtig großen noch deutlich mehr. Auch ein Tarifvertrag macht sich bezahlt. Und vom Alter ist der Verdienst ebenfalls abhängig. Wer älter ist und schon lange beim gleichen Arbeitgeber, verdient meist deutlich besser.
15: Der Expertenrat für Klimafragen kritisiert die Bundesregierung. Stand jetzt verfehlt Deutschland seine Klimaziele für 2030 deutlich. Im Moment läuft es vor allem in den Bereichen Verkehr und Gebäude schlecht, so die Experten. Auch für das kommende Jahrzehnt sieht es nicht wirklich besser aus. Und jetzt die News aus deiner Ecke mit Uwe.
2: Für Dresden und die Lausitz.
17: Auch in Sachsen geht die Steuererklärung künftig deutlich einfacher, zumindest für Alleinstehende ohne Kinder und Rentner ohne Zusatzeinkünfte. Für sie stellt das Finanzamt die Daten in die Elster Plus App. Dort können sie geprüft und per Klick abgeschickt werden. Dirk Mohr vom Steuerzahlerbund weist die Nutzer darauf hin.
18: Die sonstigen Angaben wie außergewöhnliche Belastungen, Krankheitskosten, Sonderausgaben, Werbungskosten, die sind nicht enthalten. Er müsste dann über diese App oder über elster.de die Erklärung bearbeiten und weitere Ausgaben, weitere Angaben hinzufügen.
17: In Sachsen ist die Zahl der Straftaten gegen queere Menschen gestiegen. Laut Gleichstellungsministerium gab es letztes Jahr landesweit über 160 solcher Taten. Im Jahr davor waren es 140 gewesen. Drei Viertel davon hat die Polizei als rechtsmotiviert bewertet. Einen Gerichtstermin ohne Druck erleben, das können Besucher am Landgericht Chemnitz Anfang Juni. Auch die Amtsgerichte Auerbad Schlema, Döbeln, Freiberg und Marienberg machen dann beim Tag der offenen Gerechtigkeit mit. Da es voll werden könnte, sollte man sich für die Veranstaltungen am 3. Juni ab jetzt anmelden.
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14: Ja, super schönes sommerliches Wetter bei sommerlichen Temperaturen. 17 Grad bei dir in Leipzig und angenehm warm ist es auch in Zwickau, auch bei 17 Grad. Und dazu gönnst du dir wirklich den ganzen Tag Sonne satt.
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14: Auf der A4 Dresden Richtung Chemnitz. Zwischen Chemnitz Ost und Chemnitz Mitte ist ein Plastikteil auf der Straße. A72 Plauen Richtung Zwickau. Zwischen Reichenbach und Zwickau West liegt eine Schaufel auf der Fahrbahn. In Bernstein ist die Gartenstraße in Höhe vom Steinweg nach dem Unfall in beiden Richtungen gesperrt. In Leipzig an der Kreuzung Hans-Weigel-Straße Paunsdorfer Allee, da ist die Ampel ausgefallen und da staute sich ein bisschen.
2: Blitzer.
14: B172A kurz vorm Abzweig nach Graupa Richtung Wünschendorf. In Dresden wird geblitzt in der Mengsstraße, in der Ammonstraße und in der Grundstraße. In Markkleeberg steht ein Blitzer in der Stettelner Straße, in Auerbach in der Hormersdorfer Straße, in Schepplin auf der B107 Eilenburger Straße, in Zwickau in der Kolommstraße Richtung Pöhlauer Straße ist ein Blitzer und in Leipzig werden auch Fotos gemacht in der Kommandant-Prendel-Allee Richtung Prager Straße. Hast du sonst noch was entdeckt? Einen Stau oder einen Blitzer? Dann rufst du einfach mal durch unter der 0800 50 5 mal die 9 oder schickst eine WhatsApp rein. Gerne auch eine Memo. Die Nummer gibt's auf energy.de/Sachsen. Dein nächstes Energy Sachsen Verkehrsupdate kommt dann sofort, wenn's kracht.
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14: Schönen Wochenstart dir und kleiner Reminder, auch in deiner Mittagspause könnte schon unser Purple Disco Machine Ticket Drop laufen. Und so klingt er.
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14: 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Die Stimmung im Office hypen wir jetzt schon auf mit James Hype Waterfalls.
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In deiner Mittagspause hast du Energy Sachsen an mit den meisten neuen Hits. Und jetzt gibt's auch mal eine ganz neue Kombi. Miles Smith und der irische Sänger Niall Horan haben zusammen einfach einen heftigen Vibe und das auch im Studio. Zusammen haben sie jetzt mal einen neuen gemeinsamen Hit gedroppt. Stay safe, jetzt auf dem Weg rein in deine Pause. Hörst du bei Energy Sachsen at work.

0: Energy. Sachsen hast du an in deiner Mittagspause und wir gönnen uns jetzt zusätzlich noch richtig nice Snacks.
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0: Also, du weißt, was zu tun ist. Ran ans Handy und Tickets safen für Purple Disco Machine. Wir gönnen uns währenddessen den nächsten Snack von Kygo und Khalid. Und Griffin, der aktuelle Hit, geht richtig ab. Absoluter Summer-Vibe. Da sehe ich mich auf jeden Fall schon auf dem nächsten Open-Air-Event. Die Sonne scheint, die Sonnenbrille ist im Gesicht. Mega. Jetzt Save My Love bei Energy Sachsen at Work.
4: Servus.

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7: Richtig angenehme 18 Grad mittlerweile bei dir in Dresden und 17 Grad hast du in Zwickau. Dazu enjoyst du heute den ganzen Tag die Sonne. Es ist wirklich spät am Abend, so rein in die Nacht sind so ein paar Mini-Regenschauer im Start. Morgen ist es dann aber auch wieder überwiegend trocken und auch da zeigt sich immer wieder die Sonne.
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7: Auf der A4 Chemnitz Richtung Görlitz zwischen Dresden-Hellerau und Dresden-Flughafen gab es einen Unfall auf der rechten Spur. A14 Leipzig Richtung Nossen zwischen dem Rastplatz Hansensholz Süd und Nossen Nord liegt eine Metallplatte auf der Straße. A17 Prag Richtung Dresden zwischen Pörna und Dresden-Prohlis liegen mehrere Müllsäcke auf der Straße.
6: Blitzer.
7: Auf der B172A kurz vorm Abzweig nach Graupa Richtung Wünschendorf. In Dresden wird geblitzt und zwar richtig fleißig. In der Grundstraße, in der Amonstraße und aufgebaut wurde auch noch in der Mengsstraße in der 30er-Zone. In Zwickau steht ein Blitzer in der Kolommstraße Richtung Pöhlauer Straße. In Leipzig in der Kommandant-Prendel-Allee Richtung Prager Straße. In Schepplin haben wir einen Blitzer auf der B107 Eilenburger Straße beidseitig. In Pomsen am Mühlteich und einen noch in Auerbach in der Hormersdorfer Straße Richtung dem Abzweig nach Thum. Hast du sonst noch was entdeckt, dann schickst du einfach mal eine WhatsApp rein. Die Nummer gibt's auf energy.de/sachsen oder du rufst durch unter der 0800 50 5 mal die 9. Dein nächstes Energy Sachsen Verkehrsupdate kommt dann sofort, wenn's kracht.
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0: Wir rocken deinen Montag zusammen bei Energy Sachsen at Work und jetzt gibt's auch noch richtig nice Upgrades.
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0: Das wird safe so crazy gut, einfach im Dresdner Zwinger. Was eine Location, so, so nice. Hallöchen, Susanne aus Hoyerswerda.
3: Ja, hallo.
0: Gut reingestartet in die Woche?
3: Ja, bin ich.
0: Sehr schön. Warum musst du denn unbedingt zu Purple Disco Machine?
3: Also, die Musik ist natürlich richtig toll und hören wir alle sehr gerne. Und vielleicht ist es sogar ein vorgezogenes Geburtstagsgeschenk von meinem Freund.
0: Und ich finde auch, so gemeinsame Events verschenken ist doch auch das Beste, oder?
3: Das denke ich. Vielleicht ist doch das Wichtigste, ne?
0: Und Susanne, ich habe hier zwei Köfferchen neben mir stehen. Und zwar einmal einen schwarzen, einer in der Farbe Purple. Einer der Koffer bringt dich straight zum Purple Disco Machine Konzert.
2: Grab your bag.
3: Let's go. Ich nehme den pinken.
0: Hast du dich direkt schon entschieden?
3: Ja, das ist so aus dem Bauch raus.
0: Und da lacht dich die Farbe dann mehr an?
3: Ja, also, naja, natürlich, ne? Mädchenkoffer.
0: Ich sag dir ehrlich, ich finde den auch schön. Der strahlt hier richtig.
3: Und groß überlegen, hin und her ist dann sowieso nie so gut, deswegen gleich direkt.
0: Du, und weißt du was? Ich mache ihn direkt mal auf. Ich habe ihn hier schon in der Hand. Gott, ich bin selber ganz aufgeregt. Oh, Susanne, für dich gibt's einen Merch-T-Shirt von Purple Disco Machine.
3: Dankeschön.
0: Mega cool, das sieht richtig cool aus. So ein weißes T-Shirt, richtig clean. Hinten dann ein riesen Statement. Sommer-Vibes in der Farbe Purple. Mega nice.
3: Oh, danke, super.
0: Sehr schön, du gehst auf jeden Fall hier mit Plus raus, meine Liebe.
3: Ja, dankeschön.
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0: Jetzt ganz fresh am Start, Bebe Rexha mit ihrem neuen Hit New.

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11: Ein bisschen planlos, dann habe ich genau das Richtige für dich. Heute steht im Barnabys in Dresden das wöchentliche Kneipenquiz an und das wird absolut wild. Ab 19 Uhr battlest du dich da mit deinen Friends und kannst am Ende sogar noch ein paar Drinks for free gewinnen. Also check's unbedingt mal aus.
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11: Genau, 13 Uhr.
12: Ich bin Silas, hallo. Nach dem Tod eines Tigers bei Leipzig fordern Politiker Konsequenzen. Die Tiger müssen weg, sagt der Schkeuditzer Bürgermeister Reik Bergner. Im Ortsteil Dölzig war gestern ein Tiger aus dem privaten Gehege einer ehemaligen Dompteurin ausgebrochen. Dabei hatte er einen Menschen verletzt. Das Tier wurde in einer Kleingartenanlage von der Polizei erschossen. In dem Gehege leben noch weitere Tiger. Tierschützer kritisieren die Haltung seit Jahren. Auch in Sachsen geht die Steuererklärung künftig deutlich einfacher, zumindest für Alleinstehende ohne Kinder und Rentner ohne Zusatzeinkünfte. Für diese Gruppen stellt das Finanzamt die Daten in die Elster Plus App. Dort können sie geprüft und mit einem Klick abgeschickt werden. Dirk Mohr vom Steuerzahlerbund weist Nutzer aber darauf hin.
13: Die sonstigen Angaben wie außergewöhnliche Belastungen, Krankheitskosten, Sonderausgaben, Werbungskosten, die sind nicht enthalten. Er müsste dann über diese App oder über elster.de die Erklärung bearbeiten und weitere Ausgaben, weitere Angaben hinzufügen.
12: Weltweit sind letztes Jahr so viele Menschen hingerichtet worden wie seit Jahrzehnten nicht mehr. Amnesty International hat 2700 Hinrichtungen dokumentiert, allerdings fehlen da die Zahlen aus China. Und das Land vollstreckt der Menschenrechtsorganisation zufolge mit Abstand die meisten Todesstrafen. Und jetzt die News aus deiner Ecke mit Uwe.
0: Für Dresden und die Lausitz.
14: Die Steuererklärung mit einem Klick ist künftig auch in Sachsen möglich, allerdings noch nicht für alle. Die Daten für 2025 stehen in der neuen Elster Plus App und können dort geprüft und die Steuererklärung dann abgeschickt werden. Zunächst ist das für Alleinstehende ohne Kinder und Rentner ohne Zusatzeinkünfte möglich. Dirk Mohr vom Steuerzahlerbund sagte uns:
13: Da sehen wir vom Bund der Steuerzahler schon einen Kritikpunkt, dass mancher Rentner nicht ein smartphonefähiges Handy hat, welches dann so eine App runterladen kann und vielleicht auch zu kompliziert ist, so mit einer App zu arbeiten.
14: Im Landkreis Görlitz gibt es in dieser Woche Einschränkungen für Autofahrer wegen Straßenbauarbeiten. Bis Freitag ist die Hauptstraße in Herrenhut-Rennersdorf dicht. In Dürrennersdorf ist nach den Arbeiten heute auch am Donnerstag und Freitag tagsüber ein Teil der Bahnhofstraße betroffen. Kinder und Jugendliche von 6 bis 27 können sich ab jetzt für den neuen Beteiligungspreis bewerben. Jugendvereine, Initiativen und andere Gruppen können sich mit ihren Aktivitäten etwa in der Kultur, im Sport oder im sozialen Bereich bewerben. Der Preis ist mit insgesamt 3.000 Euro dotiert.
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11: Richtig angenehme 18 Grad bei dir in Zwickau und mittlerweile sogar schon 19 Grad in Dresden. Dazu gönnst du dir richtig viel Sonne. So ein paar Mini-Wölkchen sind am Start. Es bleibt aber erstmal den ganzen Tag trocken. Erst wirklich ganz spät am Abend rein in die Nacht sind so ein paar Regenschauerchen am Start. Morgen sieht es dann aber auch wieder überwiegend trocken aus und auch da gibt die Sonne doch ihr Bestes.
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11: Auf der A4 Chemnitz Richtung Görlitz, zwischen Dresden-Hellerau und Dresden-Flughafen, gab es einen Unfall auf der rechten Spur. A14 Leipzig Richtung Nossen, zwischen dem Rastplatz Hansensholz Süd und Nossen Nord, liegt eine Metallplatte auf der Straße. A17 Prag Richtung Dresden, zwischen Pörner und Dresden-Prohlis, liegen mehrere Müllsäcke auf der Straße. Auf der B101 Bad Liebenwerda-Großenhain, zwischen dem Abzweig nach Dobra und Elsterwerda, gab es auch einen Unfall, da ist auch gerade gesperrt.
0: Blitzer.
11: B172A kurz vorm Abzweig nach Graupa Richtung Wünschendorf. In Dresden wird ganz fleißig geblitzt, einmal in der Mengsstraße, in der Mondstraße und auch in der Grundstraße. In Pomsen hatten Nancy und einen gemeldet, am Mühlteich Richtung Großsteinberg am See. Dann haben wir einen Chaplin auf der B107 Eilenburger Straße beidseitig. In Zwickau stehen sie in der Kolommstraße Richtung Pölauer Straße in der 30er-Zone. Und noch einer in Leipzig in der Kommandant-Prendel-Allee Richtung Prager Straße. Hast du sonst noch was entdeckt? Dann rufst du einfach mal durch unter der 0800 50 5 mal die 9 oder schickst eine WhatsApp rein. Gerne auch eine Memo. Die Nummer gibt's auf energy.de/Sachsen.
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0: Hier ist Vicky at Work.
11: Happy Montag. Ja, das läuft doch schon mal super mit den meisten neuen Hits, der meisten Musik. Starten wir ganz entspannt rein in deine Woche und dann bist du auch ganz fix heute schon wieder im Feierabend. Jetzt aber erstmal beim Abarbeiten deiner To-Dos. Lola Young mit Messi.

0: Purple Disco Machine bei Energy Sachsen. Der ist ja gerade auch wirklich mega im Stress. Am Freitag startet nämlich schon seine Konzertreihe im Dresdner Zwinger. Alles ausverkauft. Nur wir haben noch Tickets für dich. Dafür einfach Energy Sachsen richtig aufdrehen. Jederzeit könnt ihr nämlich kommen, unser Ticket Drop.
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0: 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Energy Sachsen läuft jetzt Klock Klock bei dir im Office. Happy Montag.

Energy. Sachsen läuft bei dir im Job und meine For You bei Insta ist gerade sowas von voll. Mit Leuten in richtig schicker Abendgarderobe sieht alles super fancy aus. In Cannes an der Côte d'Azur sind nämlich gerade die Filmfestspiele. Gekämpft wird um die Goldene Palme. Knapp 20 Filme sind mit im Rennen. Viele Filme feiern da auch direkt mal Premiere. Unter anderem übrigens der Film Vaterland. Da ist unsere liebe Sandra Hüller aus Sachsen nämlich mit dabei. Eine der Hauptrollen und auf dem Red Carpet hat sie auch sowas von geslayt mit einem richtig coolen Look. Schwarzes, enges Kleid mit einer riesen Federbluse, würde ich fast sagen. Musst du unbedingt mal auschecken auf ihrem Insta. Ja, ansonsten, rund um diese Filmvorführung in Cannes gibt es ganz, ganz viele Events und Partys. Da gibt es immer richtig leckere Free-Drinks und kostenloses Essen für die Celebrities. Heidi Klum ist zum Beispiel auch gerade an der Côte d'Azur gewesen mit ihrem Sohn. Model Stefanie Giesinger oder auch die Elevator Boys. Also ich sag's dir, da siehst du gerade wenig von Meer und Strand, weil da alles gesperrt ist fürs Filmfestival. Aber ich kann dir auch sagen, da kannst du richtig schön Stars und Sternchen gucken. Also ist doch auch mal ein Deal. Energy Sachsen läuft bei dir und wir gönnen uns jetzt eine Portion Good Vibes von Loy Red Eyes.

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7: 19 Grad bei dir in Leipzig und in Chemnitz hast du 17 Grad. Ja, das ist richtig schön heute. Die Sonne scheint dir nämlich den ganzen Tag ins Office, nur zwischendurch. Ja, da schieben sich mal so ein paar Wölkchen dazwischen. Es bleibt aber erstmal überwiegend trocken. Erst ganz spät abends sind so ein paar Regenschauer mit am Start. Aber morgen sieht es auch schon wieder überwiegend trocken aus und auch da zeigt sich immer wieder die Sonne.
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7: Auf der A4 Chemnitz Richtung Dresden zwischen dem Dreieck Dresden-West und Dresden-Altstadt liegt ein LKW-Rad auf der Straße. A13 Schönefelder Kreuz Richtung Dresden zwischen dem Rastplatz Finkenberg-West und Marsdorf ist ein Auto liegen geblieben. A14 Nossen Richtung Leipzig zwischen Nossen-Nord und Döbeln-Ost liegen Gegenstände auf der Straße. A72 Plauen Richtung Zwickau zwischen Reichenbach und dem Rastplatz Waldkirchen ist ein Auto auf der rechten Spur liegen geblieben. B101 Bad Liebenwerda Großenhain zwischen dem Abzweig nach Dobra und Elsterwerda gab es einen Unfall, da ist in beiden Richtungen dicht.
1: Blitzer.
7: B172A kurz vorm Abzweig nach Graupa Richtung Wünschendorf in Schmellenputzgau in der Zittauer Straße wird geblitzt. Danke Maria fürs Melden. In Dresden in der Mengstraße in der 30er Zone. In Leipzig stehen sie in der Kommandant-Prendel-Allee Richtung Prager Straße in der 30er Zone. In Schepplin haben wir einen Blitzer auf der B107 Eilenburger Straße. Und Sophie hat uns noch eine Memo reingeschickt.
8: Hey, liebes Energy-Team, ich habe einen Blitzer entdeckt in Zwickau. Auf der Kolumnstraße Richtung Pölauer Straße in der 30er Zone.
7: Danke dir fürs Durchgeben. Falls du auch noch was entdeckst, schickst du einfach auch ganz easy eine Memo rein. Die WhatsApp-Nummer gibt's auf energy.de/sachsen. Oder du rufst durch unter der 0800 50 5 mal die 9. Dein nächstes Energy Sachsen Verkehrsupdate kommt dann sofort, wenn's kracht.
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Die Sachsen bei dir auf Arbeit und dein Montag, den hast du fast schon wieder geschafft. Wir rocken den restlichen Arbeitstag easy zusammen mit den meisten neuen Hits, der meisten neuen Musik. Jetzt für einen richtig fetten Motivationsboost. Zomba mit dem neuen Hit. Homewrecker läuft bei Energy Sachsen. Schönen Montag dir.

0: Energy Sachsen läuft bei dir im Office mit den meisten neuen Hits, der meisten Musik und einer riesen Portion Good Vibes. Die bringt dir Nando jetzt mal so richtig rein in deinen Montag. Mit am Start hat er den neuen Hit von Dermot Kennedy, Funeral. Und auch dabei lieb ich ja sehr Calvin Harris. Der gibt dir die Summer Vibes mal so richtig mit One Kiss. Schönen Montag dir.
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10: Ey, keine Ahnung, wie es bei dir ist, aber für mich ist Jazz halt so der Vibe, ne? Wenn ich mal komplett runterfahren will. Perfekt auf Montag, wenn dein Wochenende mal wieder komplett eskaliert ist. Deswegen gehst du heute zu den Jazz Fanatics im Zentralwerk in Dresden. Komm ab 21 Uhr rum und lass dich einfach mal ein bisschen treiben. Die Musik macht den Rest. Trust me, das wird richtig nice.
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10: Gleich 14 Uhr.
11: Ich bin André. Hallo. Kinder und Jugendliche sollen sich beim Training in allen sächsischen Sportvereinen respektiert und sicher fühlen. Aus diesem Grund startet der Landessportbund das neue Projekt Sicher im Sport. Ziel ist es, den Kinder- und Jugendschutz weiterzuentwickeln. Gemeinsam mit Vereinen und Verbänden wird ein landesweites Bündnis aufgebaut. Wer sich anschließen will, muss bestimmte Kriterien erfüllen. Hannes Günther vom Landessportbund.
12: Das sind zum Beispiel, dass sie Ansprechpersonen im eigenen Verein haben sollen, dass sie sich klar zum Thema Kinderschutz positioniert haben oder dass sie auch Verhaltensregeln im Umgang mit Kindern und Jugendlichen haben.
11: Nach dem Tod eines Tigers bei Leipzig fordern Politiker Konsequenzen. Die Tiger müssen weg, sagt der Schkeuditzer Oberbürgermeister Bergner. Im Ortsteil Dölzig war ein Tiger aus dem privaten Gehege einer ehemaligen Dompteurin ausgebrochen. Dabei hatte er einen Helfer verletzt. Das Tier wurde von der Polizei erschossen. Deutschland wird seine Klimaziele bis 2030 wohl deutlich verfehlen. Auch für das kommende Jahrzehnt sieht es nicht gut aus. Das geht aus dem neuen Bericht des Expertenrats für Klimafragen hervor. Daran wird auch das kürzlich von Schwarz-Rot beschlossene Klimaschutzprogramm nichts ändern. Die Experten halten es für ungenügend. Und jetzt die News aus deiner Ecke mit Uwe.
3: Für Dresden und die Lausitz.
13: Auch in Sachsen geht die Steuererklärung künftig deutlich einfacher, zumindest für Alleinstehende ohne Kinder und Rentner ohne Zusatzeinkünfte. Für sie stellt das Finanzamt die Daten in die Elster Plus App. Dort können sie geprüft und per Klick abgeschickt werden. Dirk Mohr vom Steuerzahlerbund weist die Nutzer darauf hin.
14: Die sonstigen Angaben wie außergewöhnliche Belastungen, Krankheitskosten, Sonderausgaben, Werbungskosten, die sind nicht enthalten. Er müsste dann über diese App oder über elster.de die Erklärung bearbeiten und weitere Ausgaben, weitere Angaben hinzufügen.
13: In Sachsen ist die Zahl der Straftaten gegen queere Menschen gestiegen. Laut Gleichstellungsministerium gab es letztes Jahr landesweit über 160 solcher Taten. Im Jahr davor waren es 140 gewesen. Drei Viertel davon hat die Polizei als rechtsmotiviert bewertet. Ein Gerichtstermin ohne Druck erleben, das können Besucher am Landgericht Chemnitz Anfang Juni. Auch die Amtsgerichte Auerbach Schlema, Döbeln, Freiberg und Marienberg machen dann beim Tag der offenen Gerechtigkeit mit. Da es voll werden könnte, sollte man sich für die Veranstaltungen am 3. Juni ab jetzt anmelden.
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10: 19 Grad hast du in Leipzig und Dresden, 17 Grad sind es in Chemnitz. Es ist größtenteils sonnig heute, jetzt ziehen aber langsam immer mehr Wolken auf. Später kann es an einigen Stellen im Freistaat auch noch mal immer ein bisschen regnen, vielleicht hier und da auch noch gewittern.
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10: Um kurz nach zwei, die A4 Dresden Richtung Chemnitz zwischen Wilksdruf und dem Dreieck Nossen. Achtung, da hat es auf der linken Spur geknallt. Die A13 Dresden Richtung Berlin zwischen Klettwitz und der Raststätte Freienhofener Eck Ost. Da steht ein kaputter Laster auf der Straße. In der Gegenrichtung zwischen dem Rastplatz Finkenberg West und Marsdorf ist auch ein Auto liegen geblieben. Die A72 Plauen Richtung Zwickau zwischen Reichenbach und dem Rastplatz Waldkirchen. Da ist ein Auto liegen geblieben auf der rechten Straßenseite und die B101 Bad Liebenwerda Richtung Großenhain ist zwischen dem Abzweig nach Dobra und Elsterwerda in beide Richtungen gesperrt. Da hat's geknallt.
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10: Stehen auf der B172A kurz vor dem Abzweig nach Grauper Richtung Wünschendorf, in Schmölln-Putzkau auf der Zitterauer Straße, in Dresden auf der Mengstraße in der 30er-Zone. Der Blitz in beide Richtungen und der letzte steht in Zwicke auf der Kolombstraße Richtung Pöhlauer Straße. Da sind auch 30 erlaubt und danke geht raus an Melanie fürs Rüberschicken. Hast du noch was gesehen, einen Stau oder einen Blitzer? Meld dich unter der 0800 50 5x die 9 oder schick einfach eine WhatsApp rüber. Die Nummer dazu findest du auf energy.de/Sachsen. Dein nächstes Energy Sachsen Verkehrsupdate, das kommt uns sofort wieder, wenn's kracht.
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10: Happy Montag, lass dir nicht das Brot von der Butter nehmen oder so. Den Wochenstart, den hast du nämlich geschafft und bis zum Feierabend bin ich jetzt wieder am Start für dich. Hits habe ich dabei und Tickets für Purple Disco Machine. Das lange Pfingstwochenende steht vor der Tür und da muss Purple Disco Machine richtig ran. 4 Termine hat er nämlich, legt er auf, Open Air am Zwinger in Dresden. Du bist mit dabei mit dem Energy Sachsen Ticket Drop.
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10: Hörst du den? Zwischen zwei Hits, es kann jederzeit soweit sein, dann ganz schnell anrufen 0351 28 98 9000 und dann droppen wir dir Tickets. Da kommst du mit, da bist du mit dabei. Und jetzt komm erstmal weiter gut durch den Nachmittag mit Joe, End of Beginning.
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Energy Sachsen ist an. Happy Montag dir und noch weniger als einen Monat, dann startet hier Fußball. Dann geht die WM los und in London haben die sich ein bisschen was einfallen lassen für ihre Public Viewing Veranstaltungen, weil die Spiele da ja immer wirklich sehr, sehr spät laufen. Da dürfen dann erstmal Pubs länger offen haben. Eigentlich ja nur bis 22 Uhr, aber dann für einige Spiele bei der WM wird das dann eben verlängert. Da dürfen die Leute dann da länger sitzen. Und weil die Spiele halt so spät sind, haben drei große Locations sich gedacht, na dann machen wir doch mal so ein kleines Experiment und zwar machen wir so einen kleinen Rave draus. Die schmücken die Clubs dann so im 90er-Style und dementsprechend läuft da dann auch die Musik, Acid House, Breakbeat, dies und das. Und die Musik läuft dann vor den Spielen, in der Halbzeit und dann auch danach weiter. Also es wird quasi gefeiert, dann Fußball geguckt, zwischendrin ein bisschen abgeraved und danach dann weiter geraved, je nachdem, ob die Mannschaft dann gewonnen hat oder nicht. Finde ich ein ganz witziges Konzept. So kann man halt Fußball und Clubkultur so ein bisschen miteinander verbinden. Und ich bin gespannt, wie die Leute das so annehmen werden. Vielleicht denkt sich auch dann jemand hier in Deutschland, ey, das ist doch mal ganz geil, wir machen das vielleicht auch nochmal hier in einem Club und so und nebenbei wird geraved. Fände ich ganz witzig. Bis dahin, bis zur WM, haben wir aber noch einige Hits zu ballern. In 24 Tagen geht's los, da ist dann das Eröffnungsspiel Mexiko gegen Südafrika. Bis dahin versorgen wir dich natürlich weiter mit Hit Music Only, damit du gut durch deinen Arbeitstag kommst. Jetzt kriegst du hier Dermot Kennedy mit seinem neuesten Hit Funeral. Happy Nachmittag dir, Energy Sachsen, die meisten neuen Hits.

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0: Taylor Swift bei Energy Sachsen auf Montag. Da gucken wir mal, dass wir hier beide gut durchkommen, wa? Kein Problem. Mit Hit Music Only. BTS habe ich gleich für dich. Ist der neue Hit. Also ist der neue Hit Swim, den ich da für dich habe. Und dafür hast du noch Somber mit 12 to 12. Bleibst du dran, haben wir einen Deal, wa?
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0: Bis zu 20 Grad hast du aktuell im Freistaat, weil die Sonne so schön scheint draußen. Ab und zu kommen jetzt aber immer noch mal mehr Wolken dazu. Später kann es an einigen Stellen im Freistaat sogar noch mal regnen und auch ein bisschen gewittern.
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0: Um 14.30 Uhr gleich die A4 Dresden Richtung Chemnitz zwischen Wilsdruff und dem Dreieck Nossen. Da hat es geknallt auf der linken Straßenseite. A13 Dresden Richtung Berlin zwischen Klettwitz und der Raststätte Freienhufener Eck Ost. Achtung, da steht ein kaputter Laster auf der Straße. Dann die BR101 Bad Liebenwerda Richtung Großenhain ist zwischen dem Abzweig nach Dobra und Elsterwerda in beide Richtungen gesperrt. Da hat's geknallt. Und Leipzig, die Antonienstraße auf Höhe der Erich-Zeigner-Allee. Achtung, da hat's auch geknallt. Bleibt da bitte vorsichtig.
11: Blitzer.
0: Stehen in Schmölln Richtung Putzkau auf der Zittauer Straße. Danke an Maria fürs Rüberschicken. In Dresden wird geblitzt auf der Mengsstraße in der 30er-Zone. Auch in beide Richtungen. Und in Zwickau steht auch noch ein Blitzer auf der Kolommstraße Richtung Pölauer Straße. Auch da sind 30 erlaubt. Hast du noch was gesehen? Ein Stau oder ein Blitzer? Meld dich unter der 0800 50 5x9. Oder schreib einfach eine WhatsApp-Nachricht. Die Nummer dazu findest du auf energy.de/Sachsen. Dein nächstes Energy Sachsen Verkehrsupdate. Das kommt dann sofort wieder, wenn's kracht.
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0: Energy Sachsen ist an. Deine Nummer 1 für die meisten neuen Hits. Happy Montag. Neue Woche. Das heißt natürlich auch, es gibt ein neues Album. Na dann, let's go.
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0: Die ganze Woche hören wir rein ins neue Album von Ray. Sie hat hier zum Beispiel den Überhit beschert, Where is my husband? Und ihr neues Album, This Music May Contain Hope, hat noch viele Banger mehr am Start.

Ich find's richtig geil. Pop trifft hier auf R&B, ist ein sehr starkes Album geworden. Und du savest dir das Ding auf energy.de/Sachsen. Bei einem Hit war ich richtig überrascht. Da war einfach Hans Zimmer mit dabei. Der deutsche Hollywood-Filmkomponist, der ist sogar am Wochenende bei einem Konzert von Ray Sponti auf die Bühne gekommen. Da hat sie sich richtig süß gefreut. Kannst du dir auf YouTube nochmal angucken. Das Ganze ist wirklich sehr sweet, sehr wholesome. Und dementsprechend big klingt der ganze Song auch. Und ich droppe dir jetzt, das ist Ray mit Click Clack Symphony, einfach featuring Hans Zimmer. Das ist so crazy.

Again. Michael Schulte bei Energy Sachsen. Hit Music Only gibt's hier an deinem Nachmittag und deine Sammelleidenschaft kannst du bald nochmal richtig anfeuern, vor allem wenn du auch ein bisschen was für K-Pop übrig hast. K-Pop ist big, K-Pop Demon Hunters ist natürlich immer noch ein Ding und jetzt sollen im Sommer zum Film auch die offiziellen K-Pop Demon Hunters Sammelkarten rauskommen. Da ist natürlich die Frage, gibt es da natürlich auch die ein oder anderen Secret Rare Karten? Wird es safe geben? Ob die vielleicht auch wertvoll sein werden, wird sich zeigen. Und im K-Pop-Universum ist ja BTS auch komplett big und die sind auch gerade auf Welttournee und eigentlich würde ich denen auch zutrauen, dass sie eigentlich so eine eigene Sammelkarten Liga irgendwie aufbauen mit ihren eigenen Sammelkarten. Vielleicht ist da die BTS-Army, die Fans nennen sich ja so, vielleicht sind die ja da gerade dran so ein bisschen. Würde ich sehen. BTS kriegst du jetzt hier mit ihrem neuesten Hit Swim bei Energy Sachsen, die meisten neuen Hits. Swim.

0: David Guetta und Alphaville. Das ist ja unfassbar. Hier bei Energy Sachsen. Auf dem Montag. Die meisten Hits, die meiste Musik, damit du gut durch deinen Tag kommst. Da prasche ich dir gleich nochmal in Off Your Felix hin und Cascada kriegst du gleich mit dem neuesten Hit Boy You Turn Me und davor hörst du noch I Run von Haven. Das ist was. Bleib dran.
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0: Was geht? Heute Abend wird's galaktisch. Du gehst nämlich zur Premiere von Star Wars The Mandalorian ins Cineplex Rundkino in Dresden. Dich erwartet ein düsteres, actiongeladenes Abenteuer voller neuer Gefahren, krasser Kämpfe und echter Star Wars Vibes. Egal, ob du seit Jahren Fan bist oder einfach Bock auf ein episches Kinoerlebnis hast, heute ist der perfekte Abend dafür. 20 Uhr geht's los. Viel Spaß.
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0: Gleich 15 Uhr.
16: Ich bin André. Hallo. Der Landessportbund will den Kinder- und Jugendschutz in den sächsischen Vereinen weiterentwickeln. Aus diesem Grund wird das Projekt Sicher im Sport gestartet. Dem Bündnis können sich Vereine und Verbände anschließen, die bestimmte Standards erfüllen. Zu konkreten Maßnahmen sagt Hannes Günther vom Landessportbund:
17: Fortbildung und Weiterbildung für die Trainerinnen und Trainer, aber auch zum Teil zur Schutzkonzeptentwicklung für die Sportvereine gibt es Workshops und Weiterbildung. Und die, die dann Mitglied im Bündnis sind, die können dann auch noch an weiteren Informationsveranstaltungen und Qualifizierungsmaßnahmen teilnehmen, so dass da auch ein reger Austausch zwischen den Vereinen stattfinden kann.
16: Innenminister Dobrindt will massiv in den Zivilschutz investieren. Dabei soll ein 10 Milliarden Euro Sonderprogramm aufgelegt werden. Das Geld soll etwa in Ausrüstung, Personal und Technik des THW fließen. Das entsprechende Gesetz will die Bundesregierung übermorgen beschließen. Der Tigerausbruch in Schkeuditz befeuert die Debatte über die private Haltung von Wildtieren. Kritik kommt von Tierschützern und der Lokalpolitik. Der Schkeuditzer Oberbürgermeister Bergner und auch der Dölziger Ortsvorsteher Druskart wollen, dass das Gehege einer ehemaligen Dompteurin mit mehreren Tigern verschwindet. Und jetzt die News aus deiner Ecke mit Uwe.
9: Für Dresden und die Lausitz.
18: Wer in Sachsen Vollzeit arbeitet, hat im letzten Jahr im Schnitt knapp 53.600 Euro brutto verdient, inklusive Urlaubs- und Weihnachtsgeld. Das waren fast 4,5% mehr als im Jahr zuvor. Daniel Bornberg.
15: Wie viel am Ende auf dem Konto landet, hängt aber stark vom Job ab. In kleinen Firmen mit unter 10 Leuten gibt es im Schnitt knapp 43.000 Euro. In Unternehmen mit bis zu 100 Beschäftigten dagegen mehr als 48.000. In richtig großen noch deutlich mehr. Auch ein Tarifvertrag macht sich bezahlt. Und vom Alter ist der Verdienst ebenfalls abhängig. Wer älter ist und schon lange beim gleichen Arbeitgeber, verdient meist deutlich besser.
18: In Röderaue haben Unbekannte einen kompletten Weidezaun gestohlen. Laut Polizei geschah die Tat zwischen letzten Donnerstagmorgen und Freitagmorgen im Ortsteil Frauenhain. Die Täter bauten rund 400 Meter Elektrozaun im Wert von etwa 1000 Euro ab. Sie sind geflohen und nun sucht die Polizei nach ihnen. Im Landkreis Görlitz gibt es in dieser Woche Einschränkungen für Autofahrer wegen Straßenbauarbeiten. Bis Freitag ist die Hauptstraße in Herrenhut-Rennersdorf dicht. In Dürrhennersdorf ist nach den Arbeiten heute auch am Donnerstag und Freitag tagsüber ein Teil der Bahnhofstraße betroffen.
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0: 20 Grad hast du in Leipzig, in Dresden und Chemnitz sind es 18 Grad. Es ist größtenteils sonnig heute, jetzt ziehen aber immer mehr Wolken auf und später kann es an einigen Stellen im Freistaat nochmal regnen und auch ein bisschen gewittern. Morgen hast du Sonne und Wolken im Mix. Am Nachmittag kann es wieder losgehen mit ein bisschen Regen. Immer wieder im Wechsel das Ganze bei maximal 21 Grad.
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0: Um kurz nach drei, die A4 Dresden Richtung Chemnitz, zwischen Dresden-Hellerau und Dresden-Wildermann. Achtung, da liegen Reifenteile auf der Straße. Nochmal die A4 Dresden Richtung Chemnitz, zwischen Wilsdruf und dem Dreieck-Nossen. Da hat es auf der linken Spur geknallt. Die A13 Dresden Richtung Berlin, zwischen Klettwitz und der Raststätte Freienhufener Eck Ost. Achtung, da steht ein kaputter Laster auf der Straße. Und die B101 Bad Liebenwerda Richtung Großenhain. Da ist zwischen dem Abzweig nach Dobra und Elsterwerda in beiden Richtungen die Straße gesperrt. In Leipzig hat es geknallt auf der Antonienstraße. Achtung auf der Höhe der Erich-Zeigner-Allee. Was haben wir noch? Na, die Dinger hier.
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0: Habe ich zwei Stück für dich. In Schmölln-Putzkau wird geblitzt auf der Zittauer Straße und in Dresden auf der Mengsstraße. Da sind 30 erlaubt und der Blitz dann auch in beide Richtungen. Hast du ansonsten noch was gesehen, einen Stau oder einen Blitzer? Meld dich unter der 0850 5x9 oder schick einfach eine WhatsApp-Nachricht. Nummer findest du auf energy.de/sachsen. Dein nächstes Energy Sachsen Verkehrsupdate, das kommt dann sofort wieder, wenn's kracht.
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0: Montagnachmittag, das heißt ja, dass das Gröbste schon geschafft ist, oder? Da kannst du schon mal ein kleines Zeitei machen auf den Feierabend. Wir ballern hier weiter Hits und du machst dich schon mal ready für eine schöne Open-Air-Show über Pfingsten. Purple Disco Machine legt da nämlich auf und du bist mit dabei. Wir hauen Tickets raus für Dresden, für seine Open-Air-Konzerte. Schnappst du dir jederzeit, immer wenn der Energy Sachsen Ticket Drop losgeht.
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0: Na, dann freuen wir uns aber auch drauf. Und du auch, hörst du diesen Ticket-Drop-Alarm, rufst du an 0351 28 98 9000. Jederzeit kann dir hier losstarten zwischen zwei Hits. Jetzt habe ich hier Haven für dich, featuring Caitlin Aragon mit I Run. Schönen Montagnachmittag.
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Hast du Bock mal so ein kleines Pikachu zu futtern, wegzusnacken? Oder ein Bisasam oder ein Shiggy? Das geht bald. Energy Sachsen ist an, seine Nummer 1 für die meisten neuen Hits. So, Pokémon feiert er in diesem Jahr 30 Jahre Geburtstag und so. Und eine bekannte Snackmarke bringt Cracker raus in Pokémon-Form. Da gibt es dann 4 verschiedene Versionen. Glumanda, Shiggy, Bisasam und Pikachu. Und natürlich sind das dann auch Limited Editions. Sieht bis jetzt aber nicht so aus, als würde es die auch in Deutschland geben. Es sei denn, vielleicht dann in so speziellen Shops mit Snacks aus aller Welt. Gibt es ja überall mittlerweile fast. Falls du das mal siehst und du hast jemanden im Freundeskreis, wo du sagst, das ist ja hier so ein kleiner Pokémon-Fan, dann nimm mit, weil das ist garantiert ein cooles Geschenk. Ich persönlich würde mich drüber freuen, aber das nur am Rande. Jetzt wird hier erstmal weiter abgehittet auf den Montag. Ich habe was Schönes hier für dich. Das ist Boy You Turn Me, der neue Hit von Felix Jähn und Cascada. Der hat schon leichten Sommervibe, finde ich nice.

0: The Weeknd bei Energy Sachsen. Die meisten Hits, die meiste Musik. Ich bin am Start für dich am Montagnachmittag, damit du gut durchkommst. Da kriegst du gleich den neuesten Hit von Wild Smith und Niall Horan. Drive Safe. Und davor hörst du noch Turn the Lights Off von Kato featuring John. Bleib dran.
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0: Bei dir in Leipzig 21 Grad aktuell, in Dresden und Chemnitz sind es 18 Grad. Es ist größtenteils sonnig heute, es ziehen aber im Laufe des Tages immer noch mal Wolken auf. Später kann es auch noch an einigen Stellen im Freistaat regnen oder sogar hier und da noch mal ein bisschen gewittern.
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0: Um 15.30 Uhr die A13 Dresden Richtung Berlin zwischen Klettwitz und der Raststätte Freienhufener Eck Ost. Achtung, da steht ein kaputter Laster auf der Straße. A14 Nossen Richtung Leipzig zwischen Döbeln Nord und dem Rastplatz Mühlenberg Nord. Da liegen noch Reifenteile auf der Straße. Und die B101 Bad Liebenwerda Richtung Großenhain ist zwischen dem Abzweig nach Dobra und Elsterwerda in beide Richtungen gesperrt. Vorsicht, da hat's geknallt.
1: Blitzer.
0: Stehen auf der S191 zwischen Goppeln und Wannewitz, da sind 70 erlaubt, danke an Tino fürs Rüberschicken. In Schmölln-Putzkau wird geblitzt auf der Zittauer Straße und der letzte steht in Dresden auf der Mengsstraße in der 30er-Zone und der blitzt dann auch in beide Richtungen. Hast du noch was gesehen, ein Stau oder ein Blitzer, melde dich unter der 0800 50 5x9. WhatsApp schicken geht auch, Nummer dazu findest du auf energy.de/sachsen. Dein nächstes Energy Sachsen Verkehrsupdate, das kommt dann sofort wieder, wenn es kracht. Bis dahin, komm gut durch.
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0: Olivia Dean bei Energy Sachsen. Die meisten neuen Hits, die meiste Musik, ne, die kriegst du hier.
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0: Du wachst vielleicht manchmal morgens oder mitten in der Nacht auf und fragst dich, welche Hits gehen denn gerade richtig ab? Na, ist ja gut, dass du eingeschaltet hast. Ich sag's dir nämlich jeden Tag im Energy Sachsen Hitstream. Heute mit natürlich Dara. Sie hat am Wochenende den Eurovision Song Contest gewonnen mit ihrem Hit Bangaranga. Mit über 500 Punkten ist sie auf Platz 1 gelandet. Und dadurch wird ihr Hit auch gerade viel gestreamt in gleich mehreren Ländern. In UK zum Beispiel gerade auf Platz 2 der Top-Songs. Oha, da sag ich anschnallen. Es wird ein bisschen flotter jetzt mit Bangaranga von Dara. Kriegst du hier bei Energy Sachsen.

Happy Nachmittag, happy Montagnachmittag vor allem. Energy Sachsen ist an, du bist auf dem besten Weg Richtung Feierabend und falls du vielleicht sogar schon auf dem Weg nach Hause bist, fahr vorsichtig, ne? Passend dazu haben Mal Smith und Niall Horan auch einen schönen Hit rausgehauen. Lange haben sie den angeteasert und jetzt ist es wahr geworden, dass die beiden Friends tatsächlich auch jetzt mal zusammenarbeiten. Drive Safe heißt ihr neuester Hit. Den habe ich jetzt hier für dich bei Energy Sachsen. Die meisten neuen Hits.

0: Energy Sachsen ist an. Happy Montag, ne? Bist du schon im Feierabend? Musst du noch ein bisschen? Ich bin am Start für dich, was auch immer du machst. Mit Hit Music Only. Gleich kriegst du den neuen Hit von Bebe Rexha und Faithless New Religion. Und davor hörst du noch Miley Cyrus mit End of the World. Bleib dran.
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0: Wenn du heute noch nichts vorhast, dann habe ich genau das Richtige für dich. Heute steht im Barnabys in Dresden das wöchentliche Kneipenquiz an und das wird absolut wild. Ab 19 Uhr battlest du dich da mit deinen Friends und kannst am Ende ein paar Drinks for free gewinnen. Also check das unbedingt mal aus. Brauchst du noch mehr Tipps zum Ausgehen? Naja, kein Problem, dann guckst du einfach mal auf energy.de/sachsen.
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0: Gleich 16 Uhr.
9: Ich bin André, hallo. 10 Milliarden Euro für den Zivilschutz. Die Mega-Investition plant Innenminister Dobrindt. Unter anderem sollen öffentliche Zufluchtsorte wie Bunker, Tunnel oder Tiefgaragen erfasst und in der Nina-Warn-App angezeigt werden. Die Bundesregierung will das entsprechende Gesetz übermorgen beschließen. Sicher im Sport. Mit einem neuen Projekt will der Landessportbund den Kinder- und Jugendschutz in sächsischen Vereinen weiterentwickeln. Es können sich Vereine und Verbände anschließen, die gewisse Standards erfüllen. Im Fokus steht die Präventionsarbeit. Hannes Günther vom Landessportbund.
10: An sich können die Kinder sicher und guten Gewissens Sport treiben in den Sportvereinen so. Aber wir haben ja auch Hinweise und Zahlen und auch Fälle, dass es immer wieder zu Übergriffen auch in Sportstrukturen kommt, wie auch in allen anderen Bereichen der Gesellschaft. Und darum müssen wir und haben wir uns entschlossen, weiter präventiv zu begegnen und da Weiterbildung, Schulungen und halt dieses Bündnis aufzuziehen.
9: Drei Profis von RB Leipzig haben es in den WM-Kader Österreichs geschafft. Auch die Ex-Leipziger Konrad Leimer und Marcel Sabitzer wurden nominiert. Österreich war zuletzt 1998 bei der WM dabei. Beim diesjährigen Turnier gibt es unter anderem ein Duell mit Titelverteidiger Argentinien um Superstar Messi. Und jetzt die News aus deiner Ecke mit Uwe.
3: Für Dresden und die Lausitz.
11: Die Bruttoverdienste in Sachsen sind letztes Jahr deutlich gestiegen. Im Schnitt gab es bei einem Vollzeitjob knapp 53.600 Euro inklusive Urlaubs- und Weihnachtsgeld ein Plus von fast 4,5% im Vergleich zum Vorjahr. Bei Arbeitgebern mit Tarifvertrag sind die Verdienste deutlich höher als bei welchen ohne. Ein neuer Preis soll das Engagement von jungen Leuten würdigen. Jugendvereine, Initiativen und andere Gruppen können sich ab jetzt für den Beteiligungspreis bewerben. Mehr von Daniel Bornberg.
12: Ausgezeichnet wird unkommerzielle Arbeit, etwa in den Bereichen Kultur, Sport, Schule oder Soziales. Der Preis ist mit insgesamt 3.000 Euro dotiert. Bewerben kann man sich bis Mitte Juli beim Kinder- und Jugendring Sachsen. Die Preise werden dann nach einer Juryentscheidung im August vergeben.
11: In Freital wird die historische Parkanlage am Goetheplatz im Ortsteil Deuben erneuert. Heute wurde der symbolische erste Spatenstich dafür gesetzt. Der unter Denkmalschutz stehende Park soll behutsam aufgewertet und heutigen Anforderungen angepasst werden. Anfang 2027 soll alles fertig sein.
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0: Bis zu 21 Grad hast du aktuell in Leipzig. In Dresden sind es 19 Grad, in Görlitz 18 Grad. Es ist größtenteils sonnig heute. Es ziehen jetzt aber ab und zu immer noch mal mehr Wolken auf. Später kann es an einigen Stellen im Freistaat noch mal regnen oder auch gewittern. Morgen hast du Sonne und Wolken im Mix. Am Nachmittag kann es dann wieder losgehen mit so ein bisschen Regen hier und da. Immer im Wechsel bei maximal 21 Grad am Dienstag.
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0: Um kurz nach 4, die A13 Dresden Richtung Berlin zwischen Klettwitz und der Raststätte Freienhufener Eck Ost. Achtung, da steht ein kaputter Laster auf der Straße. Und die A14 Nossen Richtung Leipzig zwischen Döbel Nord und dem Rastplatz Mühlenberg Nord. Achtung, da liegen Reifenteile auf der Straße. Bleibt da bitte vorsichtig.
3: Blitzer.
0: Stehen auf der S191 zwischen Goppeln und Bannewitz, da sind 70 erlaubt und einer steht in Schmölln-Putzkau auf der Zittauer Straße. Danke an Maria fürs Rüberschicken. Das ist es gewesen. Ansonsten, wenn du noch was gesehen hast, einen Stau oder einen Blitzer, melde dich unter der 0850 5x9 oder schreib eine WhatsApp-Nachricht. Die Nummer dazu findest du auf energy.de/sachsen. Dein nächstes Energy Sachsen Verkehrsupdate, das kommt dann sofort wieder, wenn's kracht.
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0: Ja, ich hoffe, dein Montag, ne, der war easy bisher. Chilliger kommst du natürlich durch mit Energy Sachsen und Hit Music Only. 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
0: 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Bei uns kriegst du die Tickets jederzeit. 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Und jetzt kommt die Miley noch mal rein, Miley Cyrus mit End of the World für dich zum Feierabend, kann man schon sagen, oder?
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Happy Nachmittag. Energy Sachsen ist an, die meisten neuen Hits, die meiste Musik kriegst du bei uns. 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Na, das ist es doch. Hier, neuen Hit hörst du jetzt auch. Ganz frisch, New Religion, der neue Hit von Bebe Rexha zusammen mit Faithless. Jetzt hier bei Energy Sachsen, die meisten neuen Hits.

0: Nico Santos bei Energy Sachsen. Die meisten Non-Hits, die meiste Musik, gleich mit Clock Clock und ihrem neuesten Hit Out of the Dark. Und davor hörst du noch Holly Humberstone mit To Love Somebody. Bleib dran.
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0: Bis zu 21 Grad hast du aktuell noch im Freistaat. Ansonsten ist es zum größten Teil jetzt noch sonnig. Es sind aber immer mehr Wolken am Start. Es kann später auch noch so Richtung Abend, kann es immer wieder regnen im Freistaat. Ab und zu hier und da auch gewittern. Morgen hast du dann Sonne und Wolken im Mix. Am Nachmittag ziehen dann wieder ein paar Regenwolken über dem Freistaat durch. Immer wieder hast du dann Sonne, Wolken, bisschen Regen hier und da bei maximal 21 Grad am Dienstag.
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0: Um 16.31 Uhr die A13 Dresden Richtung Berlin zwischen Klettwitz und der Raststätte Freienhufener Eck Ost. Achtung, da steht ein kaputter Laster auf der Straße.
6: Blitzer.
0: Stehen auf der S191 zwischen Goppeln und Bannewitz, da sind 70 erlaubt. In Schneeberg wird geblitzt auf der Zwickauer Straße Richtung Chemnitz. Auf der B95 Oberwiesenthal Richtung Chemnitz in Ehrenfriedersdorf, da direkt auf Höhe der Bushaltestelle. Und Achtung, in Schmölln-Putzgau steht auch noch ein Blitzer auf der Zittauer Straße. Danke an Maria fürs Rüberschicken. Wenn du noch was gesehen hast, einen Stau oder einen Blitzer, meld dich unter der 0850 5x9 oder schick eine WhatsApp-Nachricht. Nummer findest du auf energy.de/Sachsen. Dein nächstes Energy Sachsen Verkehrsupdate. Das kommt dann sofort wieder, wenn es kracht. Bis dahin, komm gut durch.
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0: Energy sagst du es an. Schönen Montag dir, Nachmittag vor allem. Es gibt hier ganz viel Hitmusik only noch für dich. Und der Max Music, der ist heute auch mal wieder vorbeigekommen.
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2: Ja, lass mal ganz kurz über Martin Garrix sprechen. Der Typ ist ja jetzt gerade 30 geworden.
0: Und hat
2: jetzt mal so eine kleine Slideshow gepostet bei Instagram. Er wollte vorher, bevor er 30 wird, nochmal richtig viel abrippen. Und hat zum Beispiel so einen richtig krassen Wanderturn gemacht. So auch ohne Sicherung, mit über irgendwelche Leitern klettern im großen Gebirge. Oder auf so eine tiefe Schlucht, wo ich so denke, du wolltest es aber nochmal wissen, mein
0: Freund. Er wollte sich nochmal so richtig spüren zum 30. Ja. Naja, vielleicht macht er noch mal schnellere Hits jetzt.
2: Wer sich auch richtig spürt, ist Lost Frequencies, der bei Instagram eine kleine Story postet und da musste ich sehr lachen. Er hat gesagt, ich habe mir überlegt, ich mache in Spanien, mache ich Pilates. Das große Ding ist, ich verstehe gar kein Spanisch. Dementsprechend saß er jetzt in so einem Sportworkshop und hat einfach original nichts verstanden.
0: Naja, aber er konnte ja alle Übungen vielleicht durchs Gucken nachmachen.
2: Und Sam Smith nimmt uns mal so ein kleines bisschen mit auf die Reise. Der sah ja zur Met Gala so rattenscharf aus. Und jetzt gibt's so ein kleines Making-of von ihm, wie er gestylt wurde. Und das ist wirklich ein sehr, sehr krasses Ding, weil halt extrem viele Maskenbildner an dem rumgearbeitet haben und diese komische Federschmuck da auf seinem Kopf. Da ist viel los auf jeden Fall.
0: Hat safe einige Stunden gedauert, ist jetzt vielleicht nicht was für jeden Tag. Jeden Morgen so irgendwie 6 Stunden in der Maske sitzen, schwierig.
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0: Der Energy Sachsen Ticket Drop Alarm war auch in dieser Stunde wieder zu hören, na sie.
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0: Einmal Open Air richtig geil abgehen zu Purple Disco Machine, das will auch Nancy aus Brand-Erbesdorf und macht sie jetzt vielleicht Tickets klar. Hallo Nancy.
3: Hallo.
0: Na Nancy, wie war dein Montag so bisher? Bist du gut reingestartet?
3: Ja, na klar, recht entspannt.
0: Was hast du gemacht am Wochenende?
3: Ach man, ruhiges.
0: Okay, und da soll jetzt das nächste Wochenende aber richtig knallen bei dir.
3: Natürlich.
0: Dann habe ich jetzt hier zwei Koffer für dich.
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0: Let's go. Ja. Einmal einen schwarzen Koffer und einmal den... Ich persönlich auch ein bisschen schicker finde, den Purple Disco Machine Koffer. Für welchen würdest du dich entscheiden?
3: Dann wahrscheinlich für den schickeren.
0: Für den schickeren?
3: Natürlich.
0: Okay.
3: Purple ist doch mega.
0: Ja, aber wäre natürlich auch obvious, dass wir dann da das Ticket reinmachen, oder?
3: Ja, ich hoffe es.
0: Okay, also du setzt darauf.
3: Zumindest ist es sehr farbenfroh. Schwarz ist doch immer so, naja, dann würde ich den Purple Koffer nehmen.
0: Okay, bleibst du dabei. Alles klar. Dann gucke ich rein, Nancy, für dich.
3: Sehr gerne.
0: Und da flattern mir aber direkt zwei Tickets entgegen, Nancy.
3: Oh, das ist ja mega. Super.
0: Du gewinnst zweimal Tickets für Purple Disco Machine.
3: Oh, da freue ich mich riesig. Oh, ich weiß gar nicht, was ich sagen soll.
0: Tja, da ist Nancys Kalender voll zu Pfingsten. Da geht es jetzt zum Purple Disco Machine Konzert. Und du gehst auch hin, immer wenn du den Energy Sachsen Ticket Drop Alarm hörst. Zwischen den Hits kann jederzeit passieren. Rufst du an 0351 28 98 9000. Entscheidest dich für einen Koffer und da sind dann Tickets drin.
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0: Das war ganz schön aufregend, deswegen machen wir ganz entspannt weiter jetzt hier zum Feierabend. Klock, Klock kriegst du rein mit dem neuesten Hit Out of the Dark bei Energy Sachsen. Die meisten neuen Hits.

0: Kurz vor Feierabend, David Guetta und Sia waren das hier bei Energy Sachsen. Die meisten neuen Hits, die meiste Musik kriegst du hier gleich mit dem neuesten Hit von Summer. Homeworker, freue ich mich schon drauf. Dafür hörst du noch Kygo und Khalid mit Save My Love. Das ist doch was, bleib dran. Ja, geil.
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0: Ey, keine Ahnung, wie es bei dir ist, aber für mich ist Jazz halt so der Vibe, ne? Wenn ich mal komplett runterfahren will. Perfekt auf Montag, wenn dein Wochenende mal wieder komplett eskaliert ist. Deswegen gehst du heute zu den Jazz Fanatics im Zentralwerk in Dresden. Komm, ab 21 Uhr rum und lass dich einfach mal ein bisschen treiben. Die Musik macht den Rest. Trust me, das wird richtig nice.
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0: Gleich 17 Uhr.
15: Ich bin André, hallo. Innenminister Dobrindt will massiv in den Zivilschutz investieren. Der CSU-Politiker plant ein 10 Milliarden Euro Sonderprogramm. Mehr von Dirk Justes.
16: Das Geld soll unter anderem in zusätzliche Ausrüstung und Gebäude oder auch Personal beim Technischen Hilfswerk fließen. Konkret will Dobrindt bis 2029 unter anderem 1.000 neue Spezialfahrzeuge und 110.000 neue Feldbetten anschaffen. In der Nina-Warn-App sollen außerdem alle öffentlichen Zufluchtsorte wie Bunker, Tunnel oder Tiefgaragen angezeigt werden. Außerdem ist eine neue Stabstelle im Bundesinnenministerium geplant. Darüber sollen Bund, Länder und Kommunen beim Zivilschutz künftig enger zusammenarbeiten.
15: Der Landessportbund will den Kinder- und Jugendschutz in den sächsischen Vereinen weiterentwickeln. Aus diesem Grund wird das Projekt Sicher im Sport gestartet. Dem Bündnis können sich Vereine und Verbände anschließen, die bestimmte Standards erfüllen. Im Fokus steht die Präventionsarbeit. Das ist mal eine echte Generalprobe. Vor dem Start der neuen Bundesliga-Saison testet RB Leipzig gegen die Bayern. Das Spiel steigt am 15. August in München. Neben der Partie gegen die Bayern stehen bereits zwei weitere Testspiele für die Saisonvorbereitung fest, gegen Ingolstadt und Ferl. Und jetzt die News aus deiner Ecke mit Uwe.
2: Für Dresden und die Lausitz.
17: Wer in Sachsen Vollzeit arbeitet, hat im letzten Jahr im Schnitt knapp 53.600 Euro brutto verdient, inklusive Urlaubs- und Weihnachtsgeld. Das waren fast 4,5% mehr als im Jahr zuvor. Daniel Bornberg.
18: Wie viel am Ende auf dem Konto landet, hängt aber stark vom Job ab. In kleinen Firmen mit unter 10 Leuten gibt es im Schnitt knapp 43.000 Euro. In Unternehmen mit bis zu 100 Beschäftigten dagegen mehr als 48.000. In richtig großen noch deutlich mehr. Auch ein Tarifvertrag macht sich bezahlt. Und vom Alter ist der Verdienst ebenfalls abhängig. Wer älter ist und schon lange beim gleichen Arbeitgeber, verdient meist deutlich besser.
17: In Röderaue haben Unbekannte einen kompletten Weidezaun gestohlen. Laut Polizei geschah die Tat zwischen letzten Donnerstagmorgen und Freitagmorgen im Ortsteil Frauenhain. Die Täter bauten rund 400 Meter Elektrozaun im Wert von etwa 1000 Euro ab. Sie sind geflohen und nun sucht die Polizei nach ihnen. Im Landkreis Görlitz gibt es in dieser Woche Einschränkungen für Autofahrer wegen Straßenbauarbeiten. Bis Freitag ist die Hauptstraße in Herrenhut-Rennersdorf dicht. In Dürrhennersdorf ist nach den Arbeiten heute auch am Donnerstag und Freitag tagsüber ein Teil der Bahnhofstraße betroffen.
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0: Bei dir in Leipzig 21 Grad aktuell, in Chemnitz und Zwickau sind es 18 Grad. Größtenteils ist es sonnig, ab und zu kommen jetzt aber nochmal Wolken raus. Und es kann dann auch im Laufe des Abends immer wieder ein bisschen regnen oder auch hier und da nochmal gewittern. Morgen hast du Sonne und Wolken im Mix, später am Nachmittag kann es dann aber wieder losgehen mit ein bisschen Regen hier, ein bisschen Gewitter da. Immer im Wechsel, maximal 21 Grad sind drin morgen am Dienstag.
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0: Um kurz nach 5, die A13 Dresden Richtung Berlin zwischen Klettwitz und der Raststätte Freienhufener Eck Ost. Achtung, da steht ein kaputter Laster auf der Straße. In Leipzig ist die Radefelder Allee auf Höhe der B6 neue Hallische Straße halbseitig gesperrt. Da hat es nämlich geknallt.
2: Blitzer.
0: Stehen auf der S191 zwischen Goppeln und Bannewitz, da sind 70 erlaubt, dann Gantino fürs Rüberschicken. In Chemnitz wird geblitzt auf der Chemnitz-Talstraße statt auswärts. In Schneeberg auf der Zwickauer Straße Richtung Chemnitz. Auf der B95 Oberwiesenthal Richtung Chemnitz. In Ehrenfriedersdorf direkt auf Höhe der Bushaltestelle. Und der letzte Blitzer steht in Schmölln-Putzkau auf der Zittauer Straße. Hast du sonst noch was gesehen, einen Stau oder einen Blitzer? Dann meldest du dich unter der 0850 5x9. WhatsApp kannst du auch schicken oder Sprachnachricht, das geht natürlich auch. Nummer findest du auf energy.de/Sachsen. Dein nächstes Energy Sachsen Verkehrsupdate, das kommt dann sofort wieder, wenn es kracht.
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0: Na schön, voll drin im Feierabend oder was? Na dann jetzt mal richtig genießen das Ganze. Ich droppe dir noch ein paar entspannte Hits rein in die Playlist. Und hier kann jederzeit noch der Energy Sachsen Ticket Drop Alarm losgehen, ne? Dann gehst du nämlich zum Purple Disco Machine Konzert über Pfingsten.
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0: Das war er, so klingt er. Wenn du den hörst zwischen zwei Hits, kann jederzeit soweit sein. Dann callst du durch und gehst zum Konzert. Open Air Purple Disco Machine am Zwinger in Dresden. Das schmeckt doch. So, was auch schmeckt, ist hier Save My Love von Kaigo und Khalid. Kriegst jetzt zum Feierabend. Mach, wie du schaffst.
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Archie Sachsen hast du an. Die meisten Non-Hits, die meiste Musik. Wir haben ja hier im Freistaat einen richtigen Grammy-Gewinner, ne? Am Start. Purple Disco Machine aus Dresden. Und der schmeißt über Pfingsten mehrere Konzerte. Schön Open Air. Passend zu den Songs, die er da immer so abschmettert.

0: Und ich kann dir sagen, was er anhaben wird. Nämlich safe die guten alten Schlappen. Auf die kann er nicht verzichten, hat er auch schon in der Energy Sachsen Music Lounge verraten.
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0: Nie wieder coole Hemden tragen oder nie wieder Birkenstocks tragen?
2: Oh, verdammt, das ist eine echt fiese Frage. Ich würde wahrscheinlich auf die coolen Hemden verzichten können.
0: Ja, weil die Birkenstocks so bequem sind.
2: Die sind so super bequem. Und ich habe mich früher, ehrlich gesagt, auch immer über Birkenstockträger lustig gemacht. Ja. Das waren für mich so die Ökos, die in der Neustadt, die sollen mal mit ihren Birkenstocks da. Mittlerweile habe ich wirklich zum Ärger meiner Frau, ich habe überall Birkenstocks stehen.
0: Man macht sich drüber lustig, bis man selbst mal welche anhatte und dann checkt
2: definitiv.
0: Man das. Und wenn du da durchtanzen willst dann beim Open Air, da brauchst du bequeme Schuhe. Deswegen putz die Tanzschlappen schon mal und mach dich ready. Geht nämlich der Energy Sachsen Ticket Drop Alarm los, dann kriegst du Tickets. So, und jetzt noch ein Hit für dich zum Viben auf entspannt. Das ist Homebreaker, der neue Hit von Somber. Kriegst du hier bei Energy Sachsen die meisten neuen Hits.

0: Kenya Grace,
1: so heißt sie. Bei Energy Sachsen, die meisten Non-Hits, die meiste Musik kriegst du hier. Es ist Zeit für den Feierabend und deswegen kriegst du noch mehr neue Hits gleich. Dermot Kennedy ist am Start mit seinem neuesten Hit Funeral. Dafür hörst du noch Papa Ute mit Mikey's Mind. Bleib dran und schönen Feierabend.
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1: Schön sonnig ist es heute gewesen bei bis zu 21 Grad. Aktuell in Leipzig sind 21 Grad. Die Sonne bleibt auch noch ein bisschen, aber es sind vermehrt Wolken am Start. Es kann auch immer wieder regnen jetzt noch im Freistaat und auch ein bisschen gewittern hier und da. Deswegen, falls du heute noch mal raus musst, hast du am besten noch einen Schirm mit dabei.
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1: Um 17.32 Uhr die B95 Oberwiesenthal Richtung Chemnitz zwischen Ehrenfriedersdorf und Thum. Achtung, da hat es geknallt. Die Unfallstelle ist noch nicht abgesichert, deswegen bleibt da besonders vorsichtig. In Leipzig ist die Radefelder Allee auf Höhe der B6 Neue Hallische Straße halbseitig gesperrt. Auch da hat es geknallt.
2: Blitzer.
1: Stehen auf der S191 zwischen Goppeln und Bannewitz in der 70er-Zone. Dann haben wir einen aus Chemnitz bekommen.
9: Hi, hier ist Anja. Ich habe einen Blitzer gesehen in Chemnitz, stadtauswärts auf der Chemnitz-Talstraße. In der Zone, wo eine 30 ist, gegenüber von Envia, da wird aus einem Caddy herausgeblitzt.
1: Danke, Anja, fürs Rüberschicken. Noch ein Blitzer steht in Schneeberg auf der Zwickauer Straße Richtung Chemnitz und einer auf der B95 Oberwiesenthal Richtung Chemnitz in Ehrenfriedersdorf auf Höhe der Baustelle. Nee, Bushaltestelle, nicht Baustelle, so. Hast du ansonsten noch was gesehen? Ein Stau oder ein Blitzer? Schick rüber das Ding, melde dich unter der 0800 50 5x9 oder schreib einfach eine WhatsApp oder eine Sprachnachricht. Die Nummer dazu findest du auf energy.de/Sachsen. Dein nächstes Energy Sachsen Verkehrsupdate, das kommt dann sofort wieder. Wenn's kracht, bis dahin, komm gut durch, wo es geht.
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1: Und heute schickt ganz Sachsen in den wohlverdienten Feierabend Julia aus Freiberg. Hallo Julia.
2: Hallo.
1: So, was ist bei dir geplant noch für den Feierabend?
2: Na, wenn ich Feierabend habe, ist es 18 Uhr.
1: Ja, wir kommen im Club.
2: Ja, und dann werde ich hoffentlich die Sonne noch ein bisschen genießen können.
1: Ach schön. Und wie machst du das am liebsten? Also gehst du raus oder hast du ein Favorite Place?
2: Ich habe einen Garten und da kann ich mich dann nochmal schön in die Sonne setzen.
1: Ja, das ist natürlich am geilsten. Da hat man seine Ruhe und dann kannst du dann nochmal schön liegen. Du, ich drück die Daumen, dass noch ein bisschen was wird mit der Sonne. Und jetzt würde ich sagen, also du musst da noch ein bisschen, aber du kannst ja jetzt schon mal ganz Sachsen in den Feierabend schicken und dann ist es auch gleich soweit.
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0: Happy Feierabend dir mit Energy Sachsen, die meisten Hits, die meiste Musik. Und da jetzt mal ein bisschen was Entspanntes droppen, oder? Das wäre was. Dann kriegst du jetzt hier den Master of Balladen, Dermot Kennedy. Der Singer-Songwriter aus Irland weiß genau, welche Knöpfe er drücken muss. Und es geht in seinem neuesten Hit darum, auch mal einen Cut zu setzen mit der Vergangenheit und dann einfach in den neuen Lebensabschnitt einfach mal so frisch reinzustarten. Das kannst du jetzt auch einfach auf das Hier und Jetzt übertragen. Feierabend, deswegen machst du mal einen Cut jetzt, lässt die Arbeit hinter dir und startest mal frisch rein in den Feierabend. Sein neuesten Hit, Funeral hier von Dermot Kennedy. Den kriegst du jetzt hier bei Energy Sachsen. Hit Music Only.
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0: Dein Feierabend ist gleich nochmal richtig on fire mit Joe und den brandneuen Hits, die sie für dich dabei hat. Mit dabei zum Beispiel BTS und der neueste Hit Swim, 5 AM von Michael Schulte hörst du davor noch. Und einen richtig frischen Hit von Martin Garrix und Ed Sheeran kriegst du auch noch im Hit-Update. Deswegen würde ich sagen, bleibst du dran.
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11: Was geht? Heute Abend wird's galaktisch. Du gehst nämlich zur Premiere von Star Wars The Mandalorian in Cineplex Rundkino Dresden. Dich erwartet ein actiongeladenes Abenteuer voller neuer Gefahren, krasser Kämpfe und echter Star Wars Vibes. Egal, ob du seit Jahren Fan bist oder einfach Bock auf ein episches Kinoerlebnis hast, heute ist der perfekte Abend. 20 Uhr geht's dann los, schnapp dir Popcorn und dann geht's ab.
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11: Um 6:02.
12: Ich bin André, hallo. Innenminister Dobrindt will massiv in den Zivilschutz investieren. Dabei soll ein 10 Milliarden Euro Sonderprogramm aufgelegt werden. Das Geld soll etwa in Ausrüstung, Personal und Technik des THW fließen. Das entsprechende Gesetz will die Bundesregierung übermorgen beschließen. Kinder und Jugendliche sollen sich beim Training in allen sächsischen Sportvereinen respektiert und sicher fühlen. Aus diesem Grund startet der Landessportbund das neue Projekt Sicher im Sport. Ziel ist es, den Kinder- und Jugendschutz weiterzuentwickeln. Gemeinsam mit Vereinen und Verbänden wird ein landesweites Bündnis aufgebaut. Wer sich anschließen will, muss bestimmte Kriterien erfüllen. Hannes Günther vom Landessportbund.
13: Das sind zum Beispiel, dass sie Ansprechpersonen im eigenen Verein haben sollen, dass sie sich klar zum Thema Kinderschutz positioniert haben oder dass sie auch Verhaltensregeln im Umgang mit Kindern und Jugendlichen haben.
12: Drei Profis von RB Leipzig haben es in den WM-Kader Österreichs geschafft. Auch die Ex-Leipziger Konrad Leimer und Marcel Sabitzer wurden nominiert. Österreich war zuletzt 1998 bei der WM dabei. Beim diesjährigen Turnier gibt es unter anderem ein Duell mit Titelverteidiger Argentinien um Superstar Messi. Und jetzt die News aus deiner Ecke mit Uwe.
3: Für Dresden und die Lausitz.
14: Die Bruttoverdienste in Sachsen sind letztes Jahr deutlich gestiegen. Im Schnitt gab es bei einem Vollzeitjob knapp 53.600 Euro inklusive Urlaubs- und Weihnachtsgeld ein Plus von fast 4,5% im Vergleich zum Vorjahr. Bei Arbeitgebern mit Tarifvertrag sind die Verdienste deutlich höher als bei welchen ohne. Ein neuer Preis soll das Engagement von jungen Leuten würdigen. Jugendvereine, Initiativen und andere Gruppen können sich ab jetzt für den Beteiligungspreis bewerben. Mehr von Daniel Bornberg.
15: Ausgezeichnet wird unkommerzielle Arbeit, etwa in den Bereichen Kultur, Sport, Schule oder Soziales. Der Preis ist mit insgesamt 3.000 Euro dotiert. Bewerben kann man sich bis Mitte Juli beim Kinder- und Jugendring Sachsen. Die Preise werden dann nach einer Juryentscheidung im August vergeben.
14: In Freital wird die historische Parkanlage am Goetheplatz im Ortsteil Deuben erneuert. Heute wurde der symbolische erste Spatenstich dafür gesetzt. Der unter Denkmalschutz stehende Park soll behutsam aufgewertet und heutigen Anforderungen angepasst werden. Anfang 2027 soll alles fertig sein.
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11: Aktuell echt noch richtig schön warm im Freistaat. Wert von um die 18 Grad meldest du da. In der Nacht wird es ein bisschen kühler. Tiefstwerte zwischen 3 und 10 Grad und nur vereinzelt Schauer und Wolken mit am Start.
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11: A72 Zwickau Richtung Plauen zwischen Zwickau Ost und dem Rastplatz Niederkriesnitz. Da steht ein kaputter LKW auf der rechten Spur. Dann die B95 Oberwiesenthal Richtung Chemnitz. Die ist zwischen Ehrenfriedersdorf und Turm nach einem Unfall gesperrt. In Görlitz ist die James-von-Moltke-Straße zwischen der Emmerichstraße und der Blockhausstraße wegen einem Einsturz gefährdeten Haus gesperrt. Und in Leipzig, da ist die Radefelder Allee in Höhe der B6 Neue Hallische Straße nach einem Unfall halbseitig gesperrt.
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11: Stehen auf der S191 zwischen Goppen und Bannewitz in der 70er-Zone. Danke an Tino fürs Melden. Zwei habe ich aus Dresden, einmal in der Grundstraße stadtauswärts und einmal in der Fetscherstraße stadteinwärts. Und Anja hat noch einen aus Chemnitz gemeldet und zwar aus der Chemnitz-Talstraße stadtauswärts. Hast du noch was gesehen? Einen Staub, einen Blitzer? Dann melde dich gern bei uns. Nummer ist die 0800 50 und 5 mal die 9. Oder du schickst eine WhatsApp rum. Die Nummer, die gibt's auf energy.de/sachsen. Dein nächstes Energy Sachsen Verkehrsupdate kommt dann sofort, wenn's kracht.
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11: Schöne neue Woche, du bist drin, hast den Montag fast schon abgehackt hier bei Energy Sachsen brandneu. Ich bin die Joe, wie immer für dich am Start mit den brandneuesten Hits. Und da ist jetzt Michael Schulte mit drin mit seinem Hit 5 AM. Happy Montag.
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0: beiden zusammen. Junge, Junge, Junge, so eine crazy Kombi.
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0: Martin Garrix, einer der erfolgreichsten Producer und DJs, zusammen mit Ed Sheeran, einer der erfolgreichsten Sänger und Songwriter der Welt. Das kann ja nur was Krasses werden. Ist es auch. Ist was Krasses rausgekommen. Heute dann Energy Sachsen Hit Update. Repeated heißt ihre neue Nummer und das ist einfach ein wahnsinnig gutes Crossover aus Dance und Pop, wie aus dem Bilderbuch. Jetzt für dich in deinem Feierabend. Repeated von Martin Garrix und Ed Sheeran. Let's go.

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Und ich bin, glaube ich, nicht alleine. Energy Sachsen brandneu bringt dich hier locker flockig durch deinen Feierabend. Und ich habe eine brandneue Serienempfehlung für dich, nämlich Off Campus. Gibt's auf Prime Video und meine TikTok For You-Page ist voll damit. Alle lieben die Serie, alle suchten sie. Ich selber habe die jetzt erst am Wochenende die erste Staffel in 2 Tagen durchgeguckt. Ist so ein typisches College-Ding mit ganz, ganz vielen sehr, sehr schönen Eishockeyspielern. Bisschen schnulzig, aber ich habe es absolut geliebt. Manchmal braucht man es ja auch. Du musst die auf jeden Fall auschecken. Es lohnt sich komplett Off Campus auf Prime Video. Jetzt BTS mit ihrem neuen Hit Swim bei Energy Sachsen brandneu.

0: 9:30 hier bei Energy Sachsen brandneu mit mir, der Joe. Und in der nächsten halben Stunde habe ich für dich Don't Worry von Leonie mit dabei und auch Boy You Turn Me von Felix Jähn und Cascada. Dranbleiben.
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0: 20 Grad meldest du gerade in Leipzig, Dresden sind es 19 und Chemnitz, Zwickau und Görlitz nur noch 18. In der Nacht wird es ein Ticken kälter, Werte zwischen 3 und 10 Grad da und stellenweise kann es auch mal so ein bisschen tröpfeln.
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0: Auf der A72 Zwickau Richtung Plauen zwischen Zwickau Ost und dem Rastplatz Niederkriesnitz, da steht ein kaputter LKW auf der rechten Spur. Die B95 Oberwiesenthal Richtung Chemnitz ist zwischen Ehrenfriedersdorf und Thurn nach einem Unfall gesperrt. In Görlitz, da ist die James-von-Moltke-Straße zwischen der Emmerichstraße und der Blockhausstraße wegen einem Einsturz gefährdeten Haus gesperrt. Und in Leipzig, da ist die Radefelder Allee in Höhe der B6 Neue Hallische Straße nach einem Unfall halbseitig dicht.
1: Blitzer.
0: Stehen auf der S191 zwischen Goppeln und Bannewitz in der 70er-Zone. Danke an Tino fürs Melden. Zwei aus Dresden, einmal Grundstraße stadtauswärts und Vetterstraße stadteinwärts. Und Chemnitz hat einen die Anja gemeldet und zwar in der Chemnitz-Talstraße stadtauswärts. Hast du noch was gesehen? Einen Stau, einen Blitzer? Dann melde dich gern bei uns. Nummer ist die 0800 50 und 5 mal die 9 oder du schickst eine WhatsApp durch. Gern auch eine Sprachnachricht. Die Nummer, die gibt's auf energy.de/sachsen. Dein nächstes Energy Sachsen Verkehrsupdate. Das kommt dann wie immer sofort, wenn's kracht.
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Wochenende ist durch hier bei Energy Sachsen brandneu und das hat ja wirklich in einem einzigen Zeichen gestanden. Es war wieder ESC. Für Deutschland mit Sarah Engels ist es ja so semi-gut gelaufen, leider nur Platz 23. Obwohl ich ihre Performance wirklich sehr gefeiert habe. Ich fand die wirklich richtig, richtig gut. Die Favoriten waren ja eigentlich die Finnen, die sind nur auf Platz 6 gelandet und gewonnen hat tatsächlich Bulgarien.

Sängerin Dara mit Bangaranga und ich sag ehrlich, ihre Show, die war richtig cool. Der Song ist auf jeden Fall ein Ohrwurm, also wirklich verdient. Jetzt Felix hier und Cascada bei Energy Sachsen brandneu. Die spiele ich dir ohne große Punktevergabe und ohne große ESC.

Es ist mal wieder absolutes Star-Aufgebot an der Côte d'Azur. Die Cannes Filmfestspiele, die sind in vollem Gange und ich sehe die ganze Zeit auf Instagram. Da ist mal wieder die Creme de la Creme der Stars am Start. Heidi Klum, Dua Lipa, Demi Moore, John Travolta und. Hauptsächlich geht es natürlich um die Goldene Palme, den Preis, den es da zu gewinnen gibt. Da sind im Vorfeld einige Filme und auch einige Schauspieler nominiert und während der Filmfestspiele wird dann quasi announced, wer gewonnen hat. Aber es feiern auch ganz viele neue Filme Premiere. Im Endeffekt einfach super viele Stars da, einige Influencer und es ist einfach eine große Party mit ganz viel Glamour und Glitz, ganz viel roten Teppich und noch mehr Instagram-Posts. Hier in deiner Energy Sachsen-Playlist gibt es auch ganz viele Stars. Jetzt James Hype mit seinem neuen Hit Waterfalls. Oh.

0: vor sieben ist es hier in deinem Feierabend mit Energy Sachsen brandneu. Und gleich ist es soweit, gleich starten wir wieder rein in der neuen Woche, in deiner neuen Energy Sachsen Top 7 um 7. Du hast gewotet auf energy.de/Sachsen. Und ich sag mal so, wir haben neuen Platz 1. Aber wer es ist, das verrate ich dir noch nicht.
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0: 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Heute steht im Barnabys in Dresden das wöchentliche Kneipenquiz an und das wird absolut wild. Ab 19 Uhr battlest du dich da mit deinen Friends und kannst am Ende auch ein paar Drinks for free gewinnen. Also check das unbedingt mal aus. 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
0: Kurz vor 7 ist es.
7: Ich bin Gisa, hallo. Im Umweltministerium klingt man beim Thema Klimaschutz deutlich entspannter als beim zuständigen Expertenrat. In Berlin spricht man nur von einer überschaubaren Lücke. Das Ministerium setzt dabei auf neue Energiegesetze, die noch geplant sind. Laut Experten wird Deutschland seine Klimaziele bis 2030 deutlich verfehlen. Der Landessportbund will den Kinder- und Jugendschutz in den sächsischen Vereinen weiterentwickeln. Aus diesem Grund wird das Projekt Sicher im Sport gestartet. Dem Bündnis können sich Vereine und Verbände anschließen, die bestimmte Standards erfüllen. Zu konkreten Maßnahmen sagt Hannes Günther vom Landessportbund.
8: Fortbildung und Weiterbildung für die Trainerinnen und Trainer, aber auch zum Teil zur Schutzkonzeptentwicklung für die Sportvereine gibt es Workshops und Weiterbildung. Und die, die da Mitglied im Bündnis sind, die können dann auch noch an weiteren Informationsveranstaltungen und Qualifizierungsmaßnahmen teilnehmen, sodass da auch ein reger Austausch zwischen den Vereinen stattfinden kann.
7: Der Tigerausbruch in Schkeuditz befeuert die Debatte über die private Haltung von Wildtieren. Kritik kommt von Tierschützern und der Lokalpolitik. Der Schkeuditzer Oberbürgermeister Bergner und auch der Dölziger Ortsvorsteher Druskat wollen, dass das Gehege einer ehemaligen Dompteurin mit mehreren Tigern verschwindet. Und jetzt die News aus deiner Ecke mit Uwe.
5: Für Dresden und die Lausitz.
9: Wer in Sachsen Vollzeit arbeitet, hat im letzten Jahr im Schnitt knapp 53.600 Euro brutto verdient, inklusive Urlaubs- und Weihnachtsgeld. Das waren fast 4,5% mehr als im Jahr zuvor. Daniel Bornberg.
10: Wie viel am Ende auf dem Konto landet, hängt aber stark vom Job ab. In kleinen Firmen mit unter 10 Leuten gibt es im Schnitt knapp 43.000 Euro. In Unternehmen mit bis zu 100 Beschäftigten dagegen mehr als 48.000. In richtig großen noch deutlich mehr. Auch ein Tarifvertrag macht sich bezahlt. Und vom Alter ist der Verdienst ebenfalls abhängig. Wer älter ist und schon lange beim gleichen Arbeitgeber, verdient meist deutlich besser.
9: In Röderaue haben Unbekannte einen kompletten Weidezaun gestohlen. Laut Polizei geschah die Tat zwischen letzten Donnerstagmorgen und Freitagmorgen im Ortsteil Frauenhain. Die Täter bauten rund 400 Meter Elektrozaun im Wert von etwa 1000 Euro ab. Sie sind geflohen und nun sucht die Polizei nach ihnen. Im Landkreis Görlitz gibt es in dieser Woche Einschränkungen für Autofahrer wegen Straßenbauarbeiten. Bis Freitag ist die Hauptstraße in Herrenhut-Rennersdorf dicht. In Dürrhennersdorf ist nach den Arbeiten heute auch am Donnerstag und Freitag tagsüber ein Teil der Bahnhofstraße betroffen.
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0: Es geht gerade noch, wirklich Temperaturen von um die 18 Grad, bisschen Restsonne gibt es auch noch, in der Nacht dann stellenweise wolkig, stellenweise auch ein paar Schauer bei Werten zwischen 3 und 10 Grad, also auch hier nicht so super kalt.
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0: Vorsicht auf der A72 Zwickau Richtung Plauen zwischen Zwickau Ost und dem Rastplatz Niederkriesnitz. Da steht ein kaputter LKW auf der rechten Spur. Und in Görlitz ist die James-von-Moltke-Straße zwischen der Emmerichstraße und der Blockhausstraße wegen einem einsturzgefährdeten Haus gesperrt.
5: Blitzer.
0: Steht auf der S191 zwischen Goppeln und Barnewitz in der 70er-Zone. Danke an Tino fürs Melden. In Dresden wird geblitzt. Einmal in der Grundstraße stadtauswärts und einmal in der Fetscherstraße stadteinwärts. Und in Chemnitz steht auch einer in der Chemnitz-Talstraße stadtauswärts. Danke an Anja fürs Melden. Hast du noch was gesehen? Einen Stau, einen Blitzer? Dann melde dich genauso wie Anja und Tino unter der 0850 und 5x9. Oder alternativ schickst du eine WhatsApp durch. Die Nummer, die gibt's auf energy.de/sachsen. Dein nächstes Energy Sachsen Verkehrsupdate kommt dann sofort, wenn's kracht.
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0: Die Top 7 um 7, deine Daily Mini Charts, die sind hier wieder am Start bei Energy Sachsen brandneu mit mir, der Joe. Und wir starten direkt rein, ohne viel Gelaber, mit deinem Platz 7. Heute ist She Did It Again von Tyler und Sarah Larsen, eine richtig Bombett-Kombi.
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2: Meist sonnig geht's durch den Abend, aber im Westen hängen später viele Wolken und da kann auch mal ein Schauer runterkommen. Vereinzelt sogar mit Gewitter. In der Nacht kühlt's ab auf 9 bis 4 Grad. Morgen dann viele Wolken, ab und zu ein Schauer und wieder ein kleines Gewitterrisiko. Maximal um die 20 Grad.
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2: Auf der A72 Zwickau Richtung Plauen steht zwischen Zwickau Ost und dem Rastplatz Niederkrienitz ein defekter LKW auf der rechten Spur. In Görlitz ist die James-von-Moltke-Straße zwischen der Emmerichstraße und der Blockhausstraße wegen eines einsturzgefährdeten Gebäudes gesperrt. Geblitzt wird in Dresden stadtauswärts auf der Grundstraße und stadteinwärts auf der Fetscherstraße. Außerdem blitzt es in Chemnitz stadtauswärts auf der Chemnitz-Talstraße. Melde auch du uns Staus und Blitzer unter 0800 50 5 mal die 9.
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den Song hier, den kennst du auf jeden Fall. Ein Track, der Club-Vibes und Pop-Power zusammenbringt. Bebe Rexha hat sich nämlich Dance-Legende Faithless geschnappt und ein richtiges Brett produziert. Die Melodie, die kennst du von Faithless Insomnia, auch ein absoluter Hit damals gewesen. Und New Religion, die hat da noch so ein paar poppige Vocals draufgehauen, wirklich auch starke Vocals. Und das Ganze hat so einen richtig typischen elektronischen, hypnotischen Night-Drive-Sound, richtig geil. Bebe Rexha und Faithless, New Religion jetzt hier bei Energy Sachsen brandneu.

Eine ganz frische Nummer wird hier jetzt in deine Energy Sachsen Feierabend Playlist gedroppt. Leonie hat sich nämlich mit Callum Scott zusammengetan und rausgekommen ist da ihr neuer Hit Stay. Ganz entspannt, poppig, so ein schöner Ich sitz im Auto, cruise mit den letzten Sonnenstrahlen Richtung Heimat. Komm dann zu Hause an und mach mir einen entspannten Abendsong. Und ich würde sagen, das ist doch auch mal das Motto.

Boy, die haben mal wieder gekocht, aber wie Beautiful Life heißt die Nummer und die passt vor allem perfekt gerade rein in dieses Banger-Wetter. Ist so ein Song für warme Tage, Sommernächte. Gut, die haben wir jetzt gerade noch nicht, aber relativ warme Tage immerhin. Ist schon mal ein bisschen Inspo für deine Sommer-Playlist hier bei Energy Sachsen. Beautiful Life von Fastboy.

Bei der Kombi weißt du nicht, dass du sie gebraucht hast, bis du sie gebraucht hast. Niall Horan, ex-One Directioner, hat sich mit Singer-Songwriter Miles Smith ins Studio gesetzt und dann wurde da gekocht. Beide richtige Gitarrenprofis haben dann so ein bisschen rumgeklimpert und entstanden ist ihr Song Drive Safe. Für beide die erste Nummer 2026 und ich finde, einen besseren Kick-Off hätte es nicht geben können. Sehr uplifting, motivierend und einfach ein schöner, eingängiger Song. Wir hören gemeinsam rein bei Energy Sachsen.

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4: Wirklich keine Ahnung, wie es bei dir ist, aber für mich ist Jazz der Vibe, wenn ich komplett runterfahren will. Perfekt auf Montag, wenn dein Wochenende mal wieder komplett eskaliert ist. Deswegen gehst du heute ab zu den Jazz Fanatics in Zentralwerk Dresden. Komm unbedingt ab 21 Uhr rum, lass dich einfach mal ein bisschen treiben. Die Musik, die macht den Rest. Trust me, das wird richtig nice.
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5: Ich bin Gisa, hallo. In der Görlitzer Innenstadt ist am Abend ein Haus eingestürzt. Warum, ist noch unklar. Polizei, Feuerwehr und THW sind im Einsatz. Der Bereich um die James-von-Wolte-Straße wurde weiträumig evakuiert. Die Anwohner mussten ihre Wohnungen verlassen. Wegen eines möglichen Gasaustritts sichern Einsatzkräfte das Gebiet. Erst danach kann nach Verletzten oder Toten gesucht werden. Innenminister Dobrindt will massiv in den Zivilschutz investieren. Dabei wird ein 10 Milliarden Euro Sonderprogramm aufgelegt werden. Das Geld soll etwa in Ausrüstung, Personal und Technik des THW fließen. Konkret will Dobrindt demnach bis 2029 unter anderem 1.000 neue Spezialfahrzeuge und 110.000 neue Feldbetten anschaffen. Außerdem sollen öffentliche Zufluchtsorte wie Bunker, Tunnel oder Tiefgaragen erfasst und in der Nina-Warn-App angezeigt werden. Das Umweltministerium ist weiter der Meinung, dass die deutschen Klimaziele bis 2030 erreicht werden können. Anders als der Klima-Expertenrat. Der hatte vorausgesagt, dass Deutschland seine Ziele wohl verfehlt. Das Ministerium verwies auf noch geplante Energiegesetze und sprach beim Klimaschutz von einer überschaubaren Lücke. Und jetzt die News aus deiner Ecke mit Uwe.
3: Für Dresden und die Lausitz.
6: Die Bruttoverdienste in Sachsen sind letztes Jahr deutlich gestiegen. Im Schnitt gab es bei einem Vollzeitjob knapp 53.600 Euro inklusive Urlaubs- und Weihnachtsgeld ein Plus von fast 4,5% im Vergleich zum Vorjahr. Bei Arbeitgebern mit Tarifvertrag sind die Verdienste deutlich höher als bei welchen ohne. Ein neuer Preis soll das Engagement von jungen Leuten würdigen. Jugendvereine, Initiativen und andere Gruppen können sich ab jetzt für den Beteiligungspreis bewerben. Mehr von Daniel Bornberg.
7: Ausgezeichnet wird unkommerzielle Arbeit, etwa in den Bereichen Kultur, Sport, Schule oder Soziales. Der Preis ist mit insgesamt 3.000 Euro dotiert. Bewerben kann man sich bis Mitte Juli beim Kinder- und Jugendring Sachsen. Die Preise werden dann nach einer Juryentscheidung im August vergeben.
6: In Freital wird die historische Parkanlage am Goetheplatz im Ortsteil Deuben erneuert. Heute wurde der symbolische erste Spatenstich dafür gesetzt. Der unter Denkmalschutz stehende Park soll behutsam aufgewertet und heutigen Anforderungen angepasst werden. Anfang 2027 soll alles fertig sein.
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5: Meist sonnig geht's durch den Abend, aber im Westen hängen später viele Wolken und da kann auch mal ein Schauer runterkommen. Vereinzelt sogar mit Gewitter. In der Nacht kühlt's ab auf 9 bis 4 Grad. Morgen dann viele Wolken, ab und zu ein Schauer und wieder ein kleines Gewitterrisiko. Maximal um die 20 Grad.
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5: In Görlitz ist die James-von-Moltke-Straße zwischen der Emmerich-Straße und der Blockhausstraße wegen eines einsturzgefährdeten Gebäudes gesperrt. Geblitzt wird. In Dresden stadtauswärts auf der Grundstraße und stadteinwärts auf der Fetscherstraße. Außerdem blitzt es in Chemnitz stadtauswärts auf der Chemnitz-Talstraße. Melde auch du uns Staus und Blitzer unter 0800 50 5 mal die 9.
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4: Happy Montag hier bei Energy Sachsen brandneu. Mit mir, der Joe und mit den brandneuesten Hits natürlich. Und wir starten direkt rein um kurz nach 8 in deine brandneue Playlist mit Teddy Swims und seinem neuen Hit Mr. Know-It-All.
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Bliss is back in deinem Feierabend und vor allem in deiner Playlist bei Energy Sachsen brandneu. Ein bisschen habe ich ihn ja vermisst. Terms and Conditions heißt seine neue Nummer, ist quasi ein Remix von einem Song, den Sängerin Mahalia schon 2023 gedroppt hat. Und für ihn ist es so ein bisschen später, Release-Auftakt in 2026. Aber das Warten, das hat sich gelohnt. Der Track ist ein guter alter Bliss-Manier, ein richtiger Vibe-Track. Richtig danceig, einfach eine fette Nummer. Terms and Conditions jetzt in deiner brandneuen Playlist. Tolles Kommen.

Energy Sachsen partyt hier rein in deinen Feierabend. Jetzt mit einer Nummer, die ist eine richtige Ansage. Lost von Amin, Edge und Dickholm ist ein Hausmix von dem Song Lost von Frank Ocean. Und ich finde ja, wenn man Frank Ocean remixt, dann muss man sich seiner Sache schon sehr sicher sein, weil Frank Oceans Kunst, die ist eigentlich schon perfekt, genauso wie sie ist. Aber der Remix, kann ich sagen, ist ein Brett und zerstört den Ursprungssong auch wirklich gar nicht. Haben sie gut gemacht. Hörst du mal rein in Lost bei Energy.

Sommersong incoming hier bei Energy Sachsen brandneu. Und diesmal kommt er vom DJ-Duo Paradigm zusammen mit Sängerin Amy. Good Goodbyes ist ein Song, der dreht sich zwar um Abschiede, aber irgendwie ist er trotzdem so positiv. Auch teilweise, weil es darum geht, sich seine Selbstbestimmung zurückzuholen und die Sache wieder selber in die Hand zu nehmen. Perfekter Track für einen entspannten Feierabend im Sommer, wenn die Sonne ewig nicht untergeht und man einfach so die schöne Stimmung, das schöne Wetter genießt. Good Goodbyes jetzt bei Energy Sachsen brandneu.

Energy Sachsen läutet deinen Sommer ein mit einer Nummer von Wiz DMC. Wait For You, der ist ja einfach der Afrobeat King und das hat er auch mal wieder bewiesen. Es ist ein Sommersong durch und durch, jetzt muss nur noch die Sonne ein bisschen regelmäßiger und durchgängiger scheinen, dann passt das auch. Solange spiele ich den trotzdem in einer Playlist bei Energy Sachsen brandneu. Wiz DMC mit Wait For You. Anytime.

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4: Meist sonnig geht's durch den Abend, aber im Westen hängen später viele Wolken und da kann auch mal ein Schauer runterkommen. Vereinzelt sogar mit Gewitter. In der Nacht kühlt's ab auf 9 bis 4 Grad. Morgen dann viele Wolken, ab und zu ein Schauer und wieder ein kleines Gewitterrisiko. Maximal um die 20 Grad.
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4: In Görlitz ist die James-von-Moltke-Straße zwischen der Emmerich-Straße und der Blockhausstraße wegen eines einsturzgefährdeten Gebäudes gesperrt. Geblitzt wird. In Dresden stadtauswärts auf der Grundstraße und stadteinwärts auf der Fetscherstraße. Außerdem blitzt es in Chemnitz stadtauswärts auf der Chemnitz-Talstraße. Melde auch du uns Staus und Blitzer unter 0800 50 5 mal die 9.
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Mal schauen, ob das eine sich selbst erfüllende Prophezeiung war. Nelly Furtado hat einen neuen Hit, kriegst du natürlich als allererstes bei Energy Sachsen brandneu in der Playlist. Und sie selbst ist ein richtiger Fan von der Gen Z, weil die einfach alle Songs komplett auswendig können, weil sie die halt auch von TikTok kennen. Sogar Songs, die rauskamen, als sie noch nicht mal auf der Welt waren oder die erst noch rauskommen in der Zukunft. Ja, mein Gott, was willst du machen? Wir haben halt einfach ein gutes Musikgedächtnis. Ob das bei ihrem neuen Song Electric Circus auch so ist, das werden wir gleich sehen. Jetzt hast du eine Energy Sachsen brandneue Playlist.

sind wir drin in einem Feierabend und natürlich sind wir auch in einer Energy Sachsen. Brandneue Playlist jetzt mit ADMT, aka Adam Taylor. In seinem neuen Song Turn the Page geht's wie so oft um toxische Beziehungen, aber irgendwie auch darum, dass man es halt auch irgendwann abschließt. Seite umblättern, weitermachen, fertig. Hat irgendwie auch was Empowerndes. Zum Release hat er sich auch selber Blumen gekauft, weil ohne Flachs lieber bist du alleine als mit jemandem, der dich wirklich überhaupt gar nicht wertschätzt. Turn the Page bei Energy Sachsen brandneu, deine Nummer 1 für die meisten neuen Hits.

Wie cool ist das denn bitte? Ich lieb's ja, wenn Artists einen richtig mit ins Studio nehmen, zeigen, wie Songs entstehen. Und Roja, die haben das eben auch gemacht. Ihr neuer Track Left Right jetzt in einer Energy Sachsen brandneue Playlist drin. Und auf Instagram haben sie jetzt ein Video geteilt, wo sie eben zeigen, wie das ganze Ding zusammengekommen ist. Ich find's super interessant, lohnt sich auf jeden Fall mal reinzugucken. Left Right von Roja jetzt an deinem Feierabend bei Energy Sachsen brandneu.

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6: Ich bin Gisa, hallo. In der Görlitzer Innenstadt ist am Abend ein Mehrfamilienhaus nach einer Gasexplosion eingestürzt. Polizei, Feuerwehr und THW sind aktuell im Großeinsatz. In dem betroffenen Mehrfamilienhaus sind Ferien- und Mietwohnungen gemeldet. Ob es Vermisste oder Tote gibt, ist noch unklar. Im Umweltministerium klingt man beim Thema Klimaschutz deutlich entspannter als beim zuständigen

0: Banken Expertenrat. In Berlin spricht man nur von einer überschaubaren Lücke. Das Ministerium setzt dabei auf neue Energiegesetze, die noch geplant sind. Laut Experten wird Deutschland seine Klimaziele bis 2030 deutlich verfehlen. Sicher im Sport. Mit einem neuen Projekt will der Landessportbund den Kinder- und Jugendschutz in sächsischen Vereinen weiterentwickeln. Es können sich Vereine und Verbände anschließen, die gewisse Standards erfüllen. Im Fokus steht die Präventionsarbeit. Hannes Günther vom Landessportbund.
1: An sich können die Kinder sicher und guten Gewissens Sport treiben in den Sportvereinen so. Aber wir haben ja auch Hinweise und Zahlen und auch Fälle, dass es immer wieder zu Übergriffen auch in Sportstrukturen kommt, wie auch in allen anderen Bereichen der Gesellschaft. Und darum müssen wir und haben wir uns entschlossen, weiter präventiv zu begegnen und da Weiterbildung, Schulungen und halt dieses Bündnis aufzuziehen.
0: Und jetzt die News aus deiner Ecke mit Uwe.
2: Für Dresden und die Lausitz.
3: Wer in Sachsen Vollzeit arbeitet, hat im letzten Jahr im Schnitt knapp 53.600 Euro brutto verdient, inklusive Urlaubs- und Weihnachtsgeld. Das waren fast 4,5% mehr als im Jahr zuvor. Daniel Bornberg.
4: Wie viel am Ende auf dem Konto landet, hängt aber stark vom Job ab. In kleinen Firmen mit unter 10 Leuten gibt es im Schnitt knapp 43.000 Euro. In Unternehmen mit bis zu 100 Beschäftigten dagegen mehr als 48.000. In richtig großen noch deutlich mehr. Auch ein Tarifvertrag macht sich bezahlt. Und vom Alter ist der Verdienst ebenfalls abhängig. Wer älter ist und schon lange beim gleichen Arbeitgeber, verdient meist deutlich besser.
3: In Röderauer haben Unbekannte einen kompletten Weidezaun gestohlen. Laut Polizei geschah die Tat zwischen letzten Donnerstagmorgen und Freitagmorgen im Ortsteil Frauenhain. Die Täter bauten rund 400 Meter Elektrozaun im Wert von etwa 1000 Euro ab. Sie sind geflohen und nun sucht die Polizei nach ihnen. Im Landkreis Görlitz gibt es in dieser Woche Einschränkungen für Autofahrer wegen Straßenbauarbeiten. Bis Freitag ist die Hauptstraße in Herrenhut-Rennersdorf dicht. In Dürrhennersdorf ist nach den Arbeiten heute auch am Donnerstag und Freitag tagsüber ein Teil der Bahnhofstraße betroffen.
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5: mit KI Support. Wolkig geht's in die Nacht, dazu kann ab und zu noch ein bisschen Regen runterkommen, vor allem Richtung Westen. Die Tiefstwerte liegen bei 9 bis 4 Grad. Morgen bleiben viele Wolken am Start, nachmittags sind vereinzelt Schauer und auch mal ein Gewitter drin. Maximal um die 20 Grad.
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5: In Görlitz ist die James-von-Moltke-Straße zwischen der Emmerich-Straße und der Blockhausstraße wegen eines einsturzgefährdeten Gebäudes gesperrt. Geblitzt wird. In Dresden stadtauswärts auf der Grundstraße und stadteinwärts auf der Fetscherstraße. Außerdem blitzt es in Chemnitz stadtauswärts auf der Chemnitz-Talstraße. Melde auch du uns Staus und Blitzer unter 0800 50 5 mal die 9.
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6: Die Uhr schlägt kurz nach 9 hier bei Energy Sachsen brandneu in deinem Feierabend. Und das bedeutet es jetzt auch, Feierabend ist es. Noch ein gutes Stündchen haben wir hier zusammen mit den brandneuesten Hits. Und wir starten rein in deine Playlist mit Dennis Leute und Junat Ass und ihrem Hit Diamonds.
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Der Song passt einfach mal so perfekt zum Vibe der letzten Wochen. Feierabend im Auto auf dem Weg nach Hause, Fenster runter, Chilli-Milli mit Restsonne rumcruisen. Das ist es einfach. Und genau das ist der Vibe von der neuen Nummer von Naked zusammen mit Arden Jones. Looking for Something ganz frisch drin in deiner brandneuen Playlist. Ist so richtig poppig, elektronischer Good-Vibe-Song, den du einfach nur mit gutem Wetter und Sommersonne, Sonnenschein in Verbindung bringen kannst. Ich sag auch, das ist ein guter Anwärter für deinen Sommerhit dieses Jahr. Hörst du mal rein, entscheidest, ob er Sommer-Playlist worthy ist. Jetzt bei Energy Sachsen, looking for something.

Einer aus der Kalkbrenner-Familie hat mal wieder geliefert. Dieses Mal ist es Fritz und den Track habe ich dir natürlich in deiner Energy Sachsen brandneue Playlist gepackt. Remember Who You Are ist eher minimalistisch gehalten, schön hausig, so ein kleines bisschen Afro-House-Einflüsse kannst du auch hören. Und ich finde, sowas hört sich immer direkt an wie Sommer, Sonne, Sonnenschein. Da sehe ich mich doch direkt mit dem Aperoli schön in der Sonne chillen. Die volle Breitseite Sonne gibt es jetzt am Abend zwar nicht mehr, die Vibes bleiben aber die gleichen. Remember Who You Are jetzt in deiner Energy Sachsen brandneue Playlist. Wir haben immer die meisten neuen Hits und die meiste Musik für dich.

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Happy Feierabend hier bei Energy Sachsen und jetzt habe ich einen brandneuen Song für dich. Den kannst du sowohl auf dem Festival, aber auch einfach so entspannt auf einer Autofahrt hören. Also wirklich best of both worlds. Bund und Malou haben sich zusammengetan, haben I Need You gemacht und die beiden bringen beide so ihre Parts rein. Bund den dancing, treibenderen Part und Malou ihre gefühlvollen Vocals. Ist ein richtig toller Mix und weil du jetzt wahrscheinlich gerade nicht auf dem Festival chillst, gibt's den jetzt hier auf dem Weg durch deinen Feierabend bei Energy Sachsen brandneu.

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dieser Typ, der verblüfft mich ja jedes Mal. Topic jetzt bei Energy Sachsen brandneu. Der ist ja wirklich eine Hitmaschine. Und für einen deutschen Künstler wirklich wahnsinnig international unterwegs. Jetzt hat er eine absolute Pop-Latin-Queen gefeatured, nämlich Becky G, und hat schon wieder einen Hit gemacht. Hit after Hit after Hit after Hit. Dieses Mal heißt er Sorry Puppy. Da kommt der Latin-Einfluss rein. Und ja, was soll ich sagen? Ist ein Brett.

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2: Wolkig geht's in die Nacht, dazu kann ab und zu noch ein bisschen Regen runterkommen, vor allem Richtung Westen. Die Tiefstwerte liegen bei 9 bis 4 Grad. Morgen bleiben viele Wolken am Start, nachmittags sind vereinzelt Schauer und auch mal ein Gewitter drin. Maximal um die 20 Grad.
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2: In Görlitz ist die James-von-Moltke-Straße zwischen der Emmerich-Straße und der Blockhausstraße wegen eines einsturzgefährdeten Gebäudes gesperrt. Geblitzt wird. In Dresden stadtauswärts auf der Grundstraße und außerdem stadteinwärts auf der Fetscherstraße. Melde auch du uns Staus und Blitzer unter 0800 50 5 mal die 9.
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Medusa bewegt sich hier wieder ein bisschen back to the roots und ich habe den neuen Track natürlich dabei, heute bei Energy Sachsen brandneu. In seinen neuen Produktionen ist es in letzter Zeit ein bisschen technolastiger geworden, aber mit seinem neuen Banger Don't Wanna Go Home zusammen mit Henry Chamomile ist er wieder komplett back in the house game. Was Kleines, Entspanntes zum Reinkommen in Feierabend mit Energy Sachsen brandneu. Hörst du mal rein in Don't Wanna Go Home von Medusa. Henry.

Schönen Feierabend hier mit Energy Sachsen und ich drop dir jetzt mal hier eine ganz entspannte Afrobeats-Nummer rein und zwar von Bees & Honey. Die kennt sie ja schon von ihren Tracks mit Wiz DMC. Jetzt haben sie sich mit Sänger Fola zusammengetan und haben When the Party's Over rausgehauen. Die gute alte Afterparty, fast schon der beste Part von einem Abend, wenn die eigentliche Party vorbei ist, da passieren echt immer die wildesten Dinge. Und genau darum geht's auch in dem Track. Er singt quasi, sag mir Bescheid, was du nach der Party machst, dann komm ich vorbei. Text ist Englisch und Yoruba, eine westafrikanische Sprache und die Mucke sind richtig fette Afrobeats. Ich sag, wie es ist, im Prinzip machen wir hier bei Energy Sachsen doch auch nichts anderes als eine kleine Afterparty von deinem Arbeitstag feiern. Deshalb passt es umso besser.

Mein Gott, darf man sich auch noch selber anlügen. Malik Harris hat einen neuen Song gedroppt und er beschreibt eine Situation, die du wahrscheinlich kennst, leider auf der Suche nach der eigenen Personality. Wenn sich das alles so entwickelt, wenn man erwachsen wird, dann belügt man sich manchmal selber, einfach weil es gerade so in Kram passt. Man redet sich vielleicht was ein, was man sein sollte, was man fühlen sollte, ohne wirklich darauf zu hören, was man will. Völlig normales Ding, aber gehört halt dazu. Malik Harris hat das Thema anscheinend sehr beschäftigt. Genau deshalb hat er es in einen Song geschnürt und den habe ich jetzt in deine Feierabend-Playlist reingepackt. Bei Energy Sachsen brandneu. Lie to Me gibt's da jetzt.

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3: Wolkig geht's in die Nacht. Dazu kann ab und zu noch ein bisschen Regen runterkommen, vor allem Richtung Westen. Die Tiefstwerte liegen bei 9 bis 4 Grad. Morgen bleiben viele Wolken am Start, nachmittags sind vereinzelt Schauer und auch mal ein Gewitter drin. Maximal um die 20 Grad.
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3: Auf der A14 Leipzig Richtung Nossen liegt zwischen Grimma und Mutschen ein Spanngurt auf der Autobahn. In Görlitz ist die James-von-Moltke-Straße zwischen der Emmerichstraße und der Blockhausstraße wegen eines einsturzgefährdeten Gebäudes gesperrt. Melde auch du uns Staus und Blitzer unter 0800 50 5 mal die 9.

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4: In Görlitz ist die James-von-Moltke-Straße zwischen der Emmerich-Straße und der Blockhausstraße wegen eines einsturzgefährdeten Gebäudes gesperrt. Melde auch du uns Staus und Blitzer unter 0800 50 5 mal die 9.
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5: Mit KI-Support. Wolkig geht's in die Nacht. Dazu kann ab und zu noch ein bisschen Regen runterkommen, vor allem Richtung Westen. Die Tiefstwerte liegen bei 9 bis 4 Grad. Morgen bleiben viele Wolken am Start. Nachmittags sind vereinzelt Schauer und auch mal ein Gewitter drin. Maximal um die 20 Grad.
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5: In Görlitz ist die James-von-Moltke-Straße zwischen der Emmerich-Straße und der Blockhausstraße wegen eines einsturzgefährdeten Gebäudes gesperrt. Melde auch du uns Staus und Blitzer unter 0800 50 5 mal die 9.
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1: In Görlitz ist die James-von-Moltke-Straße zwischen der Emmerichstraße und der Blockhausstraße wegen eines einsturzgefährdeten Gebäudes gesperrt. Melde auch du uns Staus und Blitzer unter 0800 50 5 mal die 9.
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3: mit KI Support. Wolkig geht's in die Nacht. Dazu kann ab und zu noch ein bisschen Regen runterkommen, vor allem Richtung Westen. Die Tiefstwerte liegen bei 9 bis 4 Grad. Morgen bleiben viele Wolken am Start. Nachmittags sind vereinzelt Schauer und auch mal ein Gewitter drin. Maximal um die 20 Grad.
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3: In Görlitz ist die James-von-Moltke-Straße zwischen der Emmerich-Straße und der Blockhausstraße wegen eines einsturzgefährdeten Gebäudes gesperrt. Melde auch du uns Staus und Blitzer unter 0800 50 5 mal die 9.
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0: Update.
1: In Görlitz ist die James-von-Moltke-Straße zwischen der Emmerichstraße und der Blockhausstraße wegen eines einsturzgefährdeten Gebäudes gesperrt. Melde auch du uns Staus und Blitzer unter 0800 50 5 mal die 9.
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0: Support. Viele Wolken sind unterwegs, ab und zu kann auch mal ein bisschen Regen runterkommen. Dazu liegen die Tiefstwerte gerade bei 9 bis 4 Grad. Tagsüber gibt's Sonne und Wolken im Mix, im Westen kann am späten Tag mal ein Schauer dabei sein. Ganz vereinzelt auch ein Gewitter möglich bei 19 bis 22 Grad.
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0: In Görlitz ist die James-von-Moltke-Straße zwischen der Emmerich-Straße und der Blockhausstraße wegen eines einsturzgefährdeten Gebäudes gesperrt. Melde auch du uns Staus und Blitzer unter 0800 50 5 mal die 9.
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2: 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Auf

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1: In Görlitz ist die James-von-Moltke-Straße zwischen der Emmerich-Straße und der Blockhausstraße wegen eines einsturzgefährdeten Gebäudes gesperrt. Melde auch du uns Staus und Blitzer unter 0800 50 5 mal die 9.
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0: Support.
1: Viele Wolken sind unterwegs. Ab und zu kann auch mal ein bisschen Regen runterkommen. Dazu liegen die Tiefstwerte gerade bei 9 bis 4 Grad. Tagsüber gibt's Sonne und Wolken im Mix. Im Westen kann am späten Tag mal ein Schauer dabei sein. Ganz vereinzelt auch ein Gewitter möglich bei 19 bis 22 Grad.
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1: In Görlitz ist die James-von-Moltke-Straße zwischen der Emmerich-Straße und der Blockhausstraße wegen eines einsturzgefährdeten Gebäudes gesperrt. Melde auch du uns Staus und Blitzer unter 0800 50 5 mal die 9.
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